0: Melancholisch?
1: Das hast du gesagt.
0: Hör mal, wenn es um den Fall geht, also Marina Oeck.
1: Nein, darum geht's nicht. Weißt du, das Stück, das ich gerade gehört habe, der dritte Satz, Your Rossa,
0: klingt mythologisch.
1: Ja, es ist einer der fünf heiligen Bäume Irlands. Your Rossa, eine Eibe.
0: Das Zeug ist giftig wie...
1: Ja, ich weiß. Wir haben eine Eibe im Garten. Jemand muss sie gepflanzt haben, als das hier noch ein Pfarrhaus war. Bestimmt 250 Jahre her. Ich hatte überlegt, sie entfernen zu lassen, als die Kinder klein waren. Aber es wäre eine Schande, ein so altes Exemplar zu fällen.
0: Ich dich kenne, das so bestimmt auch irgendeine symbolische Bedeutung.
1: Exakt. Die Eibe ist der Baum des Todes.
0: Da haben wir's.
1: Oder des ewigen Lebens. Ich weiß, es ist meine eigene Schuld. Dieses Wetter, diese Musik und da habe ich auch noch Thomas Mann gelesen.
0: Geht es um Markus?
1: Markus. Er liebt Herr Eiben. Ich habe das nie verstanden. Aber jetzt, denke ich, tue ich es.
0: Conway, du darfst dir das nicht ewig...
1: Ich habe ihn geliebt. Er war mir wie ein Bruder. Weißt du, wie viele Nächte wir durchgemacht haben, damals in dieser winzigen Studentenbude in Heidelberg? Endlose Gespräche über Literatur, Philosophie, Liebe, Gott und die Welt.
0: Conway...
1: Er schien mir immer so lebendig, so lebensfroh. Aber diese Eiben. Er hat sich an eine Eibe erhängt.
0: Conway.
1: Warum hat er nicht mit mir gesprochen? Wir haben über fast alles gesprochen. Warum konnte er sich mir in seiner Verzweiflung nicht anvertrauen? Manchmal frage ich mich wirklich, warum ich nach all dem ausgerechnet Polizist geworden bin. Bin ich ein schlechter Ermittler?
0: Natürlich nicht.
1: Ich habe verdammt nochmal keine Ahnung, warum ich das hier mache. Vielleicht wollte ich Menschen helfen, damit ihnen nicht dasselbe widerfährt wie Markus.
0: Komm, dein letzter Fall. Marina Oeckes Suizid war unvorhersehbar. Ich habe sie selbst untersucht. Sie hatte keine Medikamente genommen. Du hast mir selbst gesagt, auch ihre Verwandten hätten nichts Ungewöhnliches an ihrem Verhalten bemerkt, außer...
1: Außer, dass sie immer noch nicht über den Tod ihres Mannes hinweg war.
0: Wie konnte sie auch? Von einem Irren zu Tode geknüppelt.
1: Genau, das ist doch der Punkt.
0: Natürlich ist das der Punkt. Aber du hast ihn geschnappt und er wurde verurteilt. Du hast deine Schuldigkeit getan. Was sonst hättest du noch tun können?
1: Ich hätte wissen müssen, dass sie
0: Conway,
1: nicht...
0: Muss ich es dir wirklich auf die Nase binden?
1: Bitte.
0: Du hast in den letzten Jahren in einer Menge Todesfälle ermittelt. Immer erfolgreich. Ich habe weiß Gott, wie viele auf meinem Tisch im Leichenschauhaus gehabt. Ich habe aufgehört, sie zu zählen. Aber du kannst nicht alle retten. Wir geben unser Bestes, die Tode aufzuklären, die Ursachen verständlich zu machen. Aber wir können sie nicht vorhersehen. Der Tod selbst bleibt ein Mysterium. Wie deine Eibe.
1: Tod oder ewiges Leben.
0: Du konntest für Markus nichts tun, außer ihm ein guter Freund zu sein. Und auch nicht für Marina Oeckes, außer den Mörder ihres Mannes festzunehmen. Du bist nur ein Mensch, Conway. Und damit wirst du klarkommen müssen, solange du lebst.
1: Ich musste gerade an die Kinder denken. Sie kommen bestimmt bald zurück.
0: Siehst du? Du hast eine Familie, Conway. Und Musik.
1: Die Musik. Und die Natur.
0: Ja. Das auch.
1: Willst du die Eibe im Garten betrachten? Your Rossa?
0: Gerne.

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1: Komm schon, wer als letztes auf dem Baum ist, ist ein Weichei. Wo bleibst du? Hast du etwa schon aufgegeben? Ich meine, es macht kaum einen Unterschied.
2: Das ist nicht gut. Wir sollten das nicht machen. Wir tun ihm weh. Das ist, also wir sind... Ich weiß das Wort nicht mehr, das Schamanin Talia benutzt hat. Es ist so, als wie wenn ich dich beim Pinkeln beobachte.
1: Was in allen Wäldern plapperst du da schon wieder für einen Stuss?
2: Das ist kein Stuss. Gestern in der Schule hat uns Schamanin Talia den Regenwald gezeigt.
3: Oh, verstehe. Da ist dir natürlich ein Licht aufgegangen. Der ist ja echt schwer zu bemerken, wenn man sein ganzes Leben darin verbringt.
2: Du bist so doof. Lass mich doch ausreden. Also er hat uns gesagt, wie hier alles funktioniert. Dass es alles ein großes System ist, das gegenseitig auf sich aufpasst. Und dass hier alles seinen Platz hat. Und dass alles Gefühle hat. Und dass wir deshalb nett zur Natur sein sollen.
3: Ach so, die alte Leier.
2: Hey, das ist nicht lustig. Und ich will ihm nicht wehtun. Er ist so hübsch.
3: Du kleines Fliegengewicht. Das merkt der Baum doch nicht mal. Du fällst neben den ganzen Koalas doch kaum auf. Und jetzt komm.
2: Aber Koalas sind...
3: Meine Güte, komm doch endlich.
2: Na gut. Aber wenn alles schief geht, ist es deine Schuld. Und du musst meine Strafe übernehmen.
3: Okay. Aber nur, wenn du als erstes oben bist.
2: Ey, das ist unfair. Du bist viel größer als ich.
4: Ein Kissen riss mich aus meinem Schlummer. Gemächlich streckte ich meine Äste und Wurzeln aus und fühlte, wie das Öl in meinen Blättern in Bewegung geriet. Ich war ein Eukalyptusbaum, alt wie das Universum und erhaben. Sanft streifte ich das Bewusstsein der anderen Eukalyptusbäume, meiner Brüder und Schwestern. Spielerisch stupste ich sie im sandig-erdigen Boden an. Die meisten träumten noch, doch ein paar hatte das Leben um uns herum geweckt, genau wie mich. Kleine trippelnde Ameisen auf unserer Rinde, kriechende Würmer im Boden, singende Vögel in unseren Kronen, schlafende Koalas in unseren Zweigen. Und natürlich die Menschen. Oh, die Menschen. Zwei kleine Exemplare kletterten gerade an mir hoch und kitzelten mich an meinen empfindlichsten Stellen.
2: Mali, die Blätter haben sich bewegt. Jetzt fängst du an. Kaskade. Ich wusste es. Das ist alles deine Schuld. Ich will nicht sterben. Bitte, bitte, lieber Baum. Ich wollte dir nicht wehtun.
3: Hey, hey, hey, beruhig dich. Ich bin zugegeben beeindruckt, dass dein Spatzenhirn so ein komplexes Wort wie Kaskade behalten hat. Aber zum Verstehen hat es dann wohl doch nicht gereicht, was?
2: Ich bin viel schlauer als du.
3: Na sicher. Also gut, hör zu. Das wird dich jetzt vielleicht überraschen. Aber die Welt dreht sich nicht um dich. Du bist so unwichtig, selbst wenn ich 100 Karis nehmen würde, wärst du noch nicht mal ansatzweise mächtig genug, um unser ganzes Ökosystem zum Kollaps zu bringen.
2: Ach ja? Aber du könntest das, oder was?
3: Sicher. Aber mir wäre das viel zu anstrengend.
2: Du bist blöd.
3: Und? Vor allem schneller oben im Baum als du.
2: Ey!
3: Du bist so langsam.
4: Der Egozentrismus von Kindern war wirklich kaum zu überbieten. So kurz erst auf diesem Planeten. Und doch glaubten sie, dass sich alles nur um sie drehte. Wie viele dieser kleinen, selbsternannten Götter hatte ich bereits unter meinen Ästen hindurchlaufen sehen? Wie viele hatten sich im Schutz meiner Blätter das erste Mal geküsst? Und wie vielen hatte ich ein paar meiner Äste geopfert, damit sie sich daraus ein Haus bauen konnten? Oder einen Sarg? Denn letztendlich kamen sie alle wieder zurück zu mir, zu meinen Wurzeln, in die Erde. Und der Regenwald wächst, unbeeindruckt von ihnen. Aber ich hatte Mitleid mit diesem kleinen Ding, das so außerordentlich verängstigt war. Und so senkte ich einen Ast mit einem kleinen Koala zu ihm herab. Langsam und unauffällig. So als wäre der Ast schon immer da gewesen.
2: Sieh mal, Mali, ein Koala. Oh, ist der süß. Kann ich ihn streicheln?
3: Ja, aber sei vorsichtig.
2: Sonst beginnt die Kaskade und wir sterben alle einen grausamen Tod?
3: Nein. Sonst beißt es sich in den Finger und Mama bringt mich um, weil ich nicht gut auf dich aufgepasst habe. Und Mama ist schlimmer als der Hitzetod des Universums, glaub mir.
2: Hallo, kleiner Koala.
3: Wir sollten zurück. Es gibt bestimmt bald Abendessen.
2: Ich glaube, ich kann es schon riechen. Grillfleisch.
3: Ich dachte eigentlich eher...
2: Du denkst so viel. Komm schon, ich habe Hunger.
3: Ach, auf einmal kannst du schnell sein.
2: Wer zuerst da ist, kriegt den größeren Teller.
3: So viel kannst du halbe Portion noch gar nicht essen.
4: Ich spürte ihre federleichten Schritte über den Waldboden tapsen, bis sie ihr kleines Dorf erreichten. Und ich wachte über jeden davon. Erst dann konnte ich wieder schlafen gehen. Macht es gut, kleine Menschen. Wir sehen uns in meinem nächsten Herzschlag wieder, wenn ihr zu meinen Wurzeln liegt. Ich freue mich darauf, euch kennenzulernen. Als ich das nächste Mal erwachte, war es in einer Welt aus Schmerz und Tod. Ich musste noch in einem Albtraum gefangen sein, denn wie sonst konnte dieser Ort aus flackerndem rotem Licht, aus Asche und brennendem Fleisch mein Regenwald sein? Noch war der Schmerz nicht bei mir, doch der Widerhall der Schmerzen meiner Brüder und Schwestern, der wie ein Echo hundertfach gespiegelt durch mein Sein jagte, trieb mich fast in den Wahnsinn. In einem schwachen Versuch des Trostes streckte ich meine Wurzeln aus, um zu heilen, zu trösten. Doch ich fand nur Tod. Tod und Hass und Monster.
5: Und für die Plantage brauchen wir noch mindestens 5 Hektar. Kommt schon, Leute, ich will heute pünktlich Feierabend machen. Also haltet euch mal ran.
4: Nach allem, was ich kannte, hätte ich sie als Menschen beschreiben müssen. Doch es war nichts Menschliches mehr an ihnen, wie sie da in ihren Metallanzügen und mit ihren feuerspeienden Rohren durch den Wald marschierten, als würde er ihnen gehören, als wäre all das bedeutungslos, als würden sie nur ein Haus aufräumen. Ich schrie und tobte und schüttelte meine Äste. Doch ich war machtlos. Es beeindruckte sie nicht. Früher einmal hatten knarrende Äste ausgereicht, um Menschen zu vertreiben. Doch heute hörten sie es gar nicht mehr über den Lärm ihrer Maschinen.
5: Ey, der Eukalyptusbaum da drüben entzündet sich nicht von alleine. Habt ihr Tomaten auf den Augen? Hört mit der Schlamperei auf und macht eure verdammte Arbeit.
4: Obwohl mir sonst das Verhalten der Menschen so schnell wie das Licht erschien, erlebte ich jede der folgenden Bewegungen wie in Zeitlupe. Wie der Mann sich zu mir drehte. Wie er sich unter seinem Helm kratzte, wie er ein Stück Kaugummi auf den Boden spuckte und sich Rotze von seiner Nase wischte und wie er das Rohr hob, ein langes, schwarzes Loch. Einen irrwitzigen Moment glaubte ich, ich könnte hier verharren, zwischen Leben und Tod und immer weiter in das Rohr starren, bis sich nicht nur mein Blick, sondern mein ganzes Sein darin verlor. Doch dann brach das Feuer hervor und ich schrie mit meinen Brüdern und Schwestern, schrie und hörte nicht mehr auf und...
1: Schamane Talia, wach auf, wir müssen hier weg. Sie brennen alles nieder und sie haben Mama erschossen. Und Karin, bitte wach auf, ich weiß nicht, was ich tun soll.
4: Ich war ein Eukalyptusbaum und ich war gestorben. Aber ich war auch ein Mensch. Ein Mensch mit alter, runzliger Haut und vielen klimpernden Ketten. Ich war in einer Hütte über ein Becken aus Eukalyptusöl gebeugt. Ich war fasziniert, dass ich nicht mit dem Baum gestorben war. Aber war ich das wirklich nicht? Ich fühlte mich nicht wie ich selbst.
1: Bitte steh auf. Sie sind fast hier. Sie...
6: Hey. Ich hab doch tatsächlich noch 2 Überlebende gefunden. Wie die Kakerlaken, diese Wilden.
7: Überlebende? Es gibt keine Überlebenden. Macht nur Papierkram. Hm.
6: Alles klar, Chef. Das tut mir jetzt mehr weh als euch. Wobei, wenn ich so drüber nachdenke, eigentlich nicht.
4: Zum zweiten Mal an diesem Tag starte ich in das schwarze Loch aus Unendlichkeit. Vielleicht konnte ich ja gar nicht sterben. Vielleicht reiste ich nur durch Raum und Zeit. Von diesem schwarzen Loch von einem Tod zum nächsten gesogen. Auf ewig gefangen in einer Verkettung von Toden, bis es irgendwann kein Leben mehr gab. Ich war Eukalyptus. Es drang in meine Nase, meinen Mund, meine Lunge, während ich immer tiefer sank. Und ich breitete mich in ihm aus, mit meinem Blut, meinem Lebenssaft, der langsam aus mir herausrann. So hätte sich der Kreislauf schließen können, doch es gab nichts mehr, wohin ich hätte zurückkehren können. Nur Asche und Feuer. Die Kaskade hatte begonnen und sie verschlang alles und jeden in ihrem Weg. Zumindest das bereitete mir etwas Befriedigung, als ich in die endlose Dunkelheit hinüberglitt.

0: 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Genau wie die Zeit. 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
1: So, Ruhe jetzt. Die Fakten. Keiner kauft unser Blatt. Wir sind abgehängt worden. Die Leute gehen anscheinend lieber ins Internet, um kostenlos an Neuigkeiten zu gelangen, als sich die neueste Ausgabe der Shiny zu kaufen. Und wer trägt den Schaden davon? Wir. Und die Shiny. Was wir brauchen, ist eine Schlagzeile, die alle umhaut. Ein handfester Skandal. Kommt schon, wer hat was für mich?
2: Wir haben nichts. Zumindest nichts, was nicht auch alle anderen schon wissen. Wir sind doch immer die Letzten, die irgendwas mitbekommen. Und das auch nur, weil wir es von anderen lesen.
1: Genau wegen dieser Einstellung kauft keiner mehr unsere Ausgaben. Ich habe natürlich erwartet, dass niemand von euch irgendwas vorweisen wird. Darum habe ich einige unserer Redakteure an verschiedenen Orten stationiert, um etwas Brisantes herauszufinden. Dexter Huntington zum Beispiel lauert gerade vor dem Anwesen von Robbie Williams. Ich werde ihn anrufen und fragen, was er für Neuigkeiten hat. Hey Dex, Kumpel, was hast du für mich?
3: Nichts, absolut gar nichts.
1: Du willst mir nicht ernsthaft erzählen, dass vor der Villa von Robbie Williams nichts Skandalöses vorgefallen sei?
3: Doch, und das sage ich dir nicht erst seit heute. Weder heute noch gestern oder vor 3 Wochen ist hier an dieser Stelle irgendetwas vorgefallen.
1: Jetzt beruhig dich erstmal, Dexter.
3: Beruhigen? Ich liege hier seit 3 Wochen in einer Hecke, 24/7. Ich kann nicht mehr, ich will auch nicht mehr. Hier wird sich auch in 8 Monaten nichts abspielen. Kann ich nicht einfach nach Hause gehen?
1: Aber natürlich kannst du das.
3: Echt? Danke. Weißt du, die Kinder haben schon...
1: Sobald du mir eine Schlagzeile lieferst, die es in sich hat! Macht nichts. Wir haben ja noch weitere Kandidaten. An der Côte d'Azur soll es ja regelrecht von Promis wimmeln. Die werden ja den ein oder anderen Skandal vorweisen können. Wer ist denn gerade da? Ah ja, Natascha. Klein Moment.
4: Hallo?
1: Na, Natascha? Wie sieht's bei dir aus an der Côte d'Azur?
4: Ja, wissen Sie, irgendwie bin ich gerade woanders. Genauer gesagt, in der Karibik.
1: Was hast du denn da zu suchen?
4: Ja, also, das war so. Ich fuhr zum Hafen und stieg auf das Schiff.
1: Ja?
4: Und wir fuhren los und dann änderten wir den Kurs.
1: Wie bitte?
4: Ja, und zwar soll es dort eine Schatzinsel geben.
1: Du meinst die Insel aus dem Buch von Stevenson?
4: Was? Wer hat Ihnen von dem Buch erzählt?
1: Der Titel ist relativ bekannt, das ist ja auch kein Geheimnis. Der Schatz wurde im Buch bereits gefunden.
4: Der Schatz wurde schon gefunden?
1: Den Schatz gab es nie, das ist keine wahre Geschichte. Mach dich sofort auf den Weg zurück und besorg mir eine Story.
4: Wissen Sie, was ich glaube? Dass Sie ein Lügner sind. Sie wollen den Schatz doch nur für sich, hm?
1: Natascha, was soll der Schwachsinn? Meine Geduld ist langsam am Ende.
4: Sie werden nicht zwischen mir und meinem Traum stehen. Adieu, Scott.
1: Hey, warten Sie!
5: Sir, darf ich heute eher gehen? Letzte Nacht hat mich eine Spinne gebissen, die hat so geleuchtet und mir ist schwindelig geworden und jetzt habe ich so komische Flecken am Hals, die jucken auch und irgendwie...
1: Peter Parker, ich darf doch bitten, wir haben ja ernsthafte Probleme.
5: Es ist nur so, ich verwandle mich immer mehr zur Spinne und aus meinen Handgelenken schießen sogar Spinnenfäden und ich...
1: Na, das ist doch großartig für dich. Wir müssen uns eh bald alle ein neues Standbein suchen, wenn wir hier nicht bald zum Punkt kommen. Ich gehe nicht davon aus, dass du einen Skandal mit uns teilen wirst und der Shiny damit wieder eine sichere Zukunft garantieren wirst. Nein? Okay, dann sei ruhig. So, wo waren wir? Genau, aller guten Dinge sind ja bekannterweise 3. Samantha Johnson befindet sich seit einigen Wochen in Beverly Hills. Sie ist genau die Richtige, um uns aus dieser Krise herauszuholen, weil sie bei dem, was sie macht, eine gewisse Begabung und Leidenschaft vorweisen kann.
6: Entschuldigen Sie, aber ich sitze hier.
1: Was machst du denn noch hier? Ich habe dich über deine Aufgabe schon vor Wochen per Mail benachrichtigt.
6: Also, bei mir ist nichts angekommen.
1: Hast du es mal im Spam-Ordner probiert?
6: Nein. Warten Sie kurz. Ah ja, da ist sie.
1: Das darf ja wohl nicht wahr sein. Mir wird doch hier irgendjemand in diesem Saftladen einen Skandal liefern können. Es geht hier schließlich nicht um mich, sondern um die Shiny. Eine Zeitschrift, die uns täglich mit den wichtigsten Neuigkeiten aus der Promi-Welt versorgt und die wir alle in unser Herz geschlossen haben. Was wäre das Leben ohne dieses Magazin? Das kann ich euch sagen. Sinnlos. Mein Großvater hat diese Zeitschrift in den frühen 20ern nicht so groß gemacht, damit ihr euch auf dem einzigen Erfolg der Shiny ausruht.
5: Sir, ich hab wirklich Schmerzen. Ich muss dringend einen Arzt aufsuchen.
1: Peter, könnten Sie Ihre privaten Probleme nicht wie jeder andere auch zu Hause lassen? Ich bezahle Sie nicht fürs Herumjammern. Ja!
4: Hey, hier ist Tascha wieder. Zu Ihrer Information. Ich befinde mich gerade auf der sagenumwobenen

0: alle schockiert, ja sogar regelrecht anekelt, aber nicht wegschauen lässt. So wie die sensationelle Aufnahme von David Hasselhoff, wie der auf dem Fußboden einen Cheeseburger futtert. Aber sowas will mir ja keiner liefern. Ich versuch's nochmal bei Dexter.
1: Dexterino hier, hallo?
0: Was ist los bei dir? Was sind das für Geräusche im Hintergrund?
1: Ja, und zwar hat mich Robbie nach dem Joggen in seiner Hecke erwischt. Ich erklärte ihm das Missverständnis. Zu meiner Überraschung hat es ganz locker aufgenommen und ich durfte ein wenig bei ihm zu Hause abhängen. Und so folgte das eine auf das andere. Das ganze Haus ist das voll mit Prominenten und möchte gern Promis. Das ist der Wahnsinn. Das glaubst du mir nicht. Robbie hat in kurzer Zeit eine Party organisiert, die es nur Gatsby persönlich geschafft hätte. Die Gäste kommen alle in Limousinen an und sind unglaublich biervoll gekleidet. Robbie hat mir einen seiner besten Anzüge geliehen, sonst wäre ich wohl der größte Skandal auf der Party gewesen. Gott, so etwas habe ich noch nie gesehen. Die Gäste tanzen und feiern so, als gäbe es keinen Morgen. Es wurde Champagner aus dem Springbrunnen, an jeder Ecke startet ein Feuerwerk und es regnet goldenes Konfetti von der Decke. Es ist traumhaft.
0: Dexter, ich brauche Informationen. Komm endlich zur Sache. Den Dekokram kannst du dir sparen. Was genau ist denn bereits vorgefallen? Wer befindet sich gerade auf der Party? Ich brauche alle schmutzigen Details.
1: Gott, weißt du, ich bin endlich angekommen. Ich habe gelernt, dass das alles nicht richtig ist, was wir tun. Prominente sind einfach so. Das liegt in ihrer Natur. Sie schießen gerne mal über das Ziel hinaus. Alkoholexzesse, Affären oder Schlägereien mit Paparazzi sind wichtige Bestandteile ihres Lebens geworden. Promis brauchen, wie jeder andere auch, einfach ein Ventil, um den ganzen Alltagsstress zu vergessen. Wer sind wir, dass wir sie dafür verurteilen, dass sie ihr Leben in vollen Zügen genießen?
0: Aber Eskapaden machen ein Magazin doch erst lesenswert.
1: Ja, aber nicht mit mir, Scott. Wenn das die Lösung ist, will ich lieber Teil des Problems sein. Macht's gut.
0: Wisst ihr was? Wenn ihr eh jeder macht, was er will, dann werde ich das jetzt auch tun.
2: Was haben Sie vor?
0: Ich weiß nicht. Vielleicht fliege ich nach L.A. und mache einen exzessreichen nächtlichen Ausflug mit Lindsay Lohan. Oder einfach gemeinsame Sache mit Dexter. Der wird jetzt eh seine Kontakte geknüpft haben und mir ganz neue Welten dadurch eröffnen können. Ihr dürft jetzt alle gehen und Peter, du kannst zum Arzt. Wo ist eigentlich Peter?
2: Der sitzt da oben in der Ecke.
0: Die Spinne da?
2: Ich schätze schon.
0: Dann bring die doch bitte zum Arzt.
2: Ich fass doch keine Spinnen an.
0: Ja, mir auch egal. Ich muss jetzt los.
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1: 0012, 0014, da. Okay, Maya, durchatmen. Du geigst der Hausverwaltung jetzt mal ordentlich die Meinung. Du sagst denen, das ist eine Frechheit, wie sie mit dir umgegangen sind. Yeah! Ihretwegen bist du, arme, unbescholtene Studentin, stundenlang nicht in deine Wohnung reingekommen. Oh, unbescholten, das ist richtig gut. Und nur Frau Krafmanek von gegenüber hat sich deiner erbarmt. Und gleich nachdem sie mit zwei Packungen Taschentüchern und Tabby, dem Tröstebären, deinen Nervenzusammenbruch deswegen kuriert hat, da... das mit dem Nervenzusammenbruch erwähnst du vielleicht lieber nicht. Egal. Die können was erleben, verdammt.
2: Guten Tag. Bin ich hier richtig bei Frau Sesemer?
3: Ganz genau. Was kann ich für Sie tun? Sind Sie noch wegen der neuen Wohnungsschlüssel hier?
2: Genau.
1: Fuck. Womit wollte ich anfangen? Meinung? Warte. Ich hab's gleich wieder. Oh, shit. Vielleicht sollte ich mich erst mal...
3: Setzen Sie sich doch
1: erst mal. Ich bin heulend vor meiner Tür zusammengebrochen. Fuck.
3: Bitte?
1: Das kam nämlich ziemlich plötzlich, dass die Hausverwaltung so bei Nacht und Nebel die Schlösser ausgetauscht hat. Ohne Frau Krafmanek von gegenüber hätte ich gar nicht gewusst, dass ich hierher kommen soll. Da wäre nächstes Mal ruhig eine Vorankündigung angebracht.
3: Es gab einen Aushang an den Briefkästen und zwei Ankündigungen per Post.
1: Ach so. Ah ja, die habe ich natürlich gesehen. Gelesen meine ich. Der Aushang hat mir voll gut gefallen. Schön formuliert und die Grammatik. Oh Gott. Entschuldigung. Ist der Platz noch frei?
3: Ja. Wie ich bereits sagte, setzen Sie sich.
1: Ja.
3: Machen Sie sich keinen Kopf. Wie lautet denn Ihr Name?
1: Maya Müller-Schulze.
3: Maya Müller-Schulze. Und der Vorname?
1: Maya.
3: Ach so, Maya Müller-Schulze.
1: Nein. Maya Müller-Schulze. Die Wohnung läuft aber auf meine Eltern. Mario Meier und Miller Müller-Schulze.
3: So. Dürfte ich vielleicht noch Ihren Personalausweis sehen? Und haben Sie Ihre Vollmacht dabei?
1: Ja, na klar. Meine Nachbarin hat mir da gerade zum Glück noch geholfen. Ja, hier.
3: Danke. Och, das ist seltsam. Es ist vorhin schon mal jemand hier gewesen und hat Ihren Schlüssel mitgenommen.
1: Was?
3: Ja, sehen Sie, hier. Ihr Name ist schon abgestrichen.
1: Hä?
3: Aber wenn ich mir jetzt Ihre
1: jemand
3: Vollmacht
1: war schon hier? Ansehe, das kann nicht sein. Da muss eine Verwechslung vorliegen. Oder ein Betrüger. Ohne Vollmacht kommt man doch da gar nicht ran. Oh, scheiße, irgendwer hat die Vollmacht gefälscht, um an meinen Wohnungsschlüssel ranzukommen. Der macht es sich jetzt bestimmt gemütlich. Oh, fuck. Dieser jemand hat genüsslich Popcorn in meinem Sessel gesnackt, als ich heulend vor der Tür gehockt habe. Nein, Maya, calm down. Das kann nicht sein. Wer würde denn schon in deine Wohnung wollen, außer dir selbst? Sekunde. War ich das selbst? Hab ich meinen Schlüssel schon selber abgeholt? War ich schon hier? Aber warum erinnere ich mich nicht daran? Oh. Haha, netter Versuch, Gehirn. Mensch, Maya, wie kommst du nur immer auf sowas Dämliches? Wenn ich die Schlüssel geholt hätte, hätte ich sie jetzt doch bei mir. Echt, ey, du und deine Fantasie. Oh mein Gott, ich bin ein Klon. Die echte Maya war gerade da und hat die Schlüssel abgeholt. Und ich bin ein Klon. Das würde alles erklären. Ich bin nur ein gezüchteter Doppelgänger. Oder in der falschen Dimension gefangen. Oder irgendwie sowas Irres. Ich gehöre eigentlich gar nicht hierher. Bin ich überhaupt ich? Oder tue ich nur so, als wäre ich ich? Existiere ich eigentlich wirklich?
3: Frau Maya Müller-Schulze.
1: Hä?
3: Alles gut bei Ihnen? Wie gesagt, es gibt verschiedene...
1: Vergessen Sie, dass Sie mich gesehen haben. Körperlos und entrückt. Soll ich nun so mein Dasein fristen? Ich könnte untertauchen, einen urigen kleinen Laden in Lima eröffnen und Curlingsteine aus Teakholz schnitzen, so wie mein Uropa es sich immer gewünscht hat. Aber nein, die Mysterien meines Seins blieben an mir kleben wie Sushi-Reis. Außerdem müsste ich dann erstmal schnitzen lernen und das ist mir ehrlich gesagt zu anstrengend. Trotzdem, ich muss weg von hier. Ich gehöre nicht in diese Welt. Ja, aber wohin sonst? Ich habe doch keine Ahnung, wie man Dimensionsstränge wechselt. Oh, das Internet weiß doch sicher mehr. Dimension wechseln. Videospiele, luzide Träume, Gelee-Bananen in die Mikrowelle tun. Oh, what the fuck? Das hilft mir nicht weiter. Okay, was dann? Schöner Ort für Exil, wo? Helgoland? Ja klar. Dubai? Nie im Leben. Oh, was ist das hier? Das Eiland der Ausgestoßenen? Wow!
4: Das Eiland der Ausgestoßenen. Tschublüfer! Der Zufluchtsort für alle Geächteten, Verfemten und Vogelfreien und jene, die es werden wollen. Ganz gleich ob Mensch oder Tier, Monster oder Kreatur aus einer weit entfernten Galaxie. Hier sind Unwillkommene willkommen. Jetzt Visum beantragen, nur ein Klick.
1: Ja, das ist es. Da gehöre ich hin.
5: Leute, kommt alle zusammen. Wir veranstalten einen Kennenlernkreis. Du Briefer!
6: Kennenlernkreis? Kennenlernkreis, Leute! Oh, leck mich hart! Eine neue!
3: Slay!
2: Ich bin ganz aufgeregt.
1: Was für ein bunter kleiner Haufen. Die Werbeanzeige hat nicht gelogen. Tier, Monster, Alien, alles dabei. Oh, wie redet man mit einem Alien? Okay, das kriege ich schon raus. Hier fühle ich mich zu Hause. Neue Leute kennenlernen. Yay! Kein Grund zur Panik. Es sind ja nur vier mir komplett unbekannte Jemands gegenüber einem Niemand. Mit ihren eigenen Ansichten und ihren eigenen Erwartungen an mich. Oh, fuck. Okay, ganz ruhig, Maya. Durchatmen. Du musst einfach nur einen guten ersten Eindruck machen. Genau. Was geht? Alles senkrecht. Okay, gut genug. Ich bin Maya, nicht die Biene. Freut mich tippitoppi bambig knorke eure Bekanntschaft zu machen. Oh mein Gott, sei doch still.
6: Hi, Maya.
5: Hallo, Maya.
3: Flip.
6: Maya,
3: what's
6: up?
3: Flip.
6: Freut mich so, dich kennenzulernen, Maya. Zu. Hi. Ja, ich wand mich doch vor.
3: Es geht ab, Maya.
2: Tja, wisst ihr, ich habe im Internet von der Insel mitbekommen. Ja, und ich dachte, vielleicht wäre das ja was für mich. Ja, aber wenn ihr mich hier nicht haben wollt, ist das auch voll okay. Ich suche mir einfach was anderes. Gar kein Problem, weil ich will euch ja auch nicht belästigen. Und ihr kennt euch ja alle schon so voll gut. Und ich kann es ja voll verstehen.
5: Maya. Ganz ruhig.
2: Okay, also ich bin hier, weil ich da, wo ich herkomme, nicht sein kann. Also nicht ich sein kann. Ich bin im wahrstmöglichen Sinne des Wortes jemand anders. Eine Kopie, ein Abklatsch, ein Gestell, das jemand mit Pappmaché verkleidet und nach seinem Vorbild Maya-mäßig angemalt hat. Jemand, den es eigentlich gar nicht geben sollte. Ich bin ein Klon. Also, wenn ihr mich jetzt nicht mehr...
3: Sweet. Freut mich.
2: Ich bin entzückt. Guh.
6: Boah, meine Scheiße. Neue Leute sind immer so aufregend.
2: Ihr schmeißt mich gar nicht von der Insel?
5: Maya, wir alle sind Nobodies auf die eine oder andere Art und Weise. Also stellen wir uns jetzt alle mal reihum vor und erzählen, was uns auf das Eiland der Ausgestoßenen verschlagen hat. To be fun.
2: Oh, gut.
6: Ich will. Darf ich zuerst kommen? Bitte.
5: Nein, Flip. Da ich das Eiland gegründet habe, lass mich bitte anfangen, ja?
1: Oh Gott, muss ich mir das jetzt eigentlich alles merken, was die mir da erzählen? Das wird doch peinlich, wenn ich nachfragen muss. Oder ich überspiele es einfach. Irgendwie. Konzentriertheit, Maya. Zuerst spricht das dürre, orange-rote, schlängelnde, quallenköpfige Weltraumwesen. Normal.
5: Ich bin Tublifa vom Planeten Herschel und Koppa. Meine Geschichte auf der Erde beginnt vor einigen tausend Jahren. Im Auftrag meines Planeten sollte ich der Menschheit die Gabe des Käsecrackers bringen. Ich stieß jedoch auf keine offenen Ohren. Münder. Oder sonstige Körperöffnungen? Ihr Menschen seid seltsam. Jedenfalls, im Laufe der Epochen wurde ich immer wieder verstoßen. Wurde der Ketzerei, der Hexerei, der Meuterei und von einem sehr verwirrten Alten der Philatelie bezichtigt. Schließlich kam ein US-amerikanischer Investor und gab die Cracker als seine Idee aus. Ich jedoch wurde von den Menschen nie akzeptiert. nach Herschelonkoppa zurückkehren durfte ich aber auch nicht, da ich für meine Aufgabe zu lange gebraucht hatte. Ich konnte nirgends hin. Und so parkte ich mein Raumschiff weit, weit entlegen, hier im Südpazifik, zur Einsamkeit verdammt. Bis mir der Einfall kam, verwandten Seelen dasselbe Refugium zu bieten.
2: Wow, das ist eine rührende Geschichte.
5: Danke.
6: Tublifa! So, jetzt ich, komm, bitte, lass mich!
5: Nein, wir gehen dem Kreis nach, Fleb. Gurdel, du bist dran.
3: Sehr wohl.
1: Gut, als nächstes eine menschengroße Weißbrusttaube. Wahnsinn, die ist wirklich riesig.
2: Oh, hey, das wäre doch ein guter Eisbrecher. Oh, ich bin so gespannt auf deine Geschichte. Sieht man ja nicht alle Tage. So eine riesige Taube.
5: Das war jetzt ein bisschen unsensibel.
2: Was? Oh, sorry.
1: Ich sag nie wieder ein Wort.
2: Ist zum Gurt. Sie hätte es ja nicht besser wissen können. Herzchen, ich bin keine riesige Taube. Ich bin lediglich eine exorbitant große Taube. Schon von Geburt an haben meine Artgenossen keinen Hehl daraus gemacht, dass ich anders war. Du bist so riesig, Gurdel. Du passt nicht mehr ins Nest rein, Gurdel. Das ist schon das dritte erdrückte Küken diese Woche, Gurdel. Nörgel, Nörgel, Nörgel. Also versuchte ich, mich stattdessen unter die Menschen zu mischen.
1: Jetzt, Maya, mach's wieder gut.
2: Oh, ich weiß, wie das ausgeht. Aber die engstirnigen Menschen haben Angst vor allem Unbekannten und Ungewohnten. Und so drangsalierten und schikanierten sie dich. Nee, ich habe beim Blackjack geschummelt.
5: Danke, Gurde. Dann gehen wir weiter.
6: So, jetzt bin ich aber dran. Los, komm, ich will erzählen. Ich bitte, ich, hier. Hashtag MeToo. Komm, jetzt.
5: Flip, vordrängen zählt nicht. Geh zurück auf deinen Platz. Sesquad, du bist an der Reihe.
3: Eyo.
1: Irre. Ist sie sowas wie ein Bigfoot? Heiß. Klappegehirn.
3: Peace. Ja, gibt actually nicht viel zu sagen. Die Leute denken immer, ich wurde wegen meiner Gestalt und dem ganzen Fellkram irgendwie ausgegrenzt oder so, aber nee. Ich hatte einfach keinen Bock mehr auf den Medienhype, wenn mich im Wald irgendwer verwackelt beim Pissen fotografiert. Ja, okay. Und weil Männers nicht auf Achselhaare klarkommen. Stimmt's, Flip?
6: Ja, war nicht Fortschrittbacker.
5: Na gut, Flip. Jetzt bist du dran.
6: Yes!
1: Schon die letzte Person.
6: Okay.
1: Ah, das ist ein eigentlich ziemlich standardmäßig aussehender Typ.
6: Okay. Maya, nicht die Biene, hab ich mir gemerkt. Ja, also, du magst vielleicht denken, ich sei ein ziemlich standardmäßig aussehender Typ. Ja, aber der Schein kann trügen. Ja, oh Baby, du liegst falsch. Holy moly, in mir steckt so viel mehr, als du denkst. Ich bin nämlich keineswegs ein ganz normaler Mensch oder sowas, was du vielleicht denkst. Denn pass auf, jetzt kommt's aus. Mach dich ready, so. Ich habe 3 Bauchnäbel. Ja, das ist es.
2: Okay. Wow. Krass. Darf ich die mal sehen?
6: Wow, what the fuck? Nein, das geht nicht.
2: Schön, na gut. Warum denn nicht?
3: Weil's nicht stimmt.
6: Ach, stimmt wohl.
3: Er hat nur einen.
6: Ich habe 3, Mann.
3: Dann beweis es und zeig sie.
6: Das kann ich nicht.
3: Und wieso nicht?
6: Weil das Amanda hat's mir verboten.
3: Wer zum Teufel ist Amanda? Hab auch keinen Plan.
6: Oh, das darf ich nicht sagen.
3: Du hast doch nur Komplexe, weil deine Eltern dich aufs Eiland abgeschoben haben.
6: Halt den Rand, Grizzly-Mädchen.
3: Wie kannst du es wagen?
5: Das reicht. Wir wollen unserem Neuankömmling doch nicht an ihrem ersten Abend ein solch liederliches Erscheinungsbild bieten. Ich erwarte, dass wir uns alle wieder beruhigen und mit dem Barbecue beginnen.
2: Ja, toll, das Begrüßungsbarbecue. Da freue ich mich schon den ganzen Tag drauf.
6: Ja, Mann, Barbecue! Ich will was vom Schaschlik kommen. Schaschlik, schalalalala.
3: Dips auf die erste Mate.
1: Das also ist nun mein Leben. Grillabende, Vertrauensspiele und Beachvolleyballturniere zwischen exorbitant großen Tauben, Aliens, halbnormalen Typen und Bigfoots. Eigentlich gar nicht mal so übel. Und ich mittendrin. Klon, Replik, Imitat, zweitrangig.
2: Auf dem Eiland der Ausgestoßenen interessiert das keinen. Im Gegenteil, ich bin die perfekte Kandidatin für diese Insel. Hier gehört man dazu, wenn man sonst nirgends reinpasst.
5: Ach, Maya, da fällt mir ein. Wir müssten noch einmal ganz kurz deinen Umzug hierher offiziell machen. Kann ich kurz deinen Reisepass sehen?
2: Ja, selbstverständlich.
5: Hä? Das ist ja seltsam. Mit deinem Visum stimmt irgendetwas nicht. Es scheint, als gehöre es jemand anderem.
2: Was?
3: Frau Maya Müller-Schulze.
2: Aber machen wir uns nichts vor. Selbst wenn es so einen fantastischen Ort wie das Eiland der Ausgestoßenen wirklich gäbe, Gehirn, gegen dich bin ich machtlos.
3: Entschuldigung, was? Geht es Ihnen gut? Sie wirken etwas weggetreten.
2: Vergessen Sie es.
3: Sie brauchen sich keine Sorgen zu machen. Das mit Ihrem Schlüssel kriegen wir schon gedeichselt. Ich kann Ihnen nur jetzt auch nicht mehr sagen, als das, was hier... Nanu? Ach Gott, ich Dummerchen. Ich bin ja nur in der Zeile verrutscht. Sie heißen ja nicht Maya Müller-Schulze, sondern Maya Müller-Schulze. Es hat gar niemand Ihren Schlüssel mitgenommen. Tatsache, da ist der kleine Schlingel auch. Bitteschön.
2: Hä? Ich bin gar kein Klon. Ich bin ich.
3: Das ist mein Schlüssel? Ach, Frau Maya Müller-Schulze, die kleine Verwirrung tut mir jetzt herzlich leid.
2: Kleine Verwirrung? Will mich die Alte verarschen? Sie hat mich gerade in eine Existenzkrise sondergleichen verfrachtet. Nein, so leicht kommt die mir nicht davon. Lass dich gefasst, blöde Kuh.
3: Ach, gar kein Problem. Kann ja jedem mal passieren. Vielen Dank für Ihre Mühen. Schönen Tag noch.

0: Nochmal Glück gehabt, was? Wenn C45 Meier wüsste, was sie mich gerade für Schweißausbrüche hat erleiden lassen. Oh, wow. Ja, aber echt, wer kommt denn allen Ernstes wegen einer Mieterverwechslung auf den Trichter, ein Klon zu sein?
1: Ach, du sagst es. Als ich den Bewusstseinsalarm gehört habe, dachte ich erst, sie hätte beim Röntgen oder so den Barcode auf ihrem Schlüsselbein entdeckt. Aber sowas Dämliches habe ich nicht erwartet. War ja klar, dass das eine von deinen war, Amanda. So ein Schmarrn, ey.
0: Ey, so krass, hab selbst ich das noch nicht zerdacht. Da muss irgendwas in der Produktion verkorkst worden sein. Nach dem Schreck kann ich auf jeden Fall erst meinen Cocktail vertragen.
1: Ich hol uns was. Bin gleich wieder da. Irgendwo müssten doch noch Schirmchen sein. Tschubläfa!
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0: So. Das war die letzte. Ich schätze, das war's dann wohl.
1: Weißt du, wie es für dich weitergeht?
0: Meine Frau schiebt jetzt doppelte Schichten. So kommen wir erstmal über die Runden. Und im neuen Jahr ergibt sich vielleicht was. Ich habe mich halt auf alles beworben, was ich finden konnte.
1: Naja, ich auch. Na dann. Vielleicht sieht man sich ja mal irgendwo anders wieder. Viel Glück auf jeden Fall. Und frohe Weihnachten.
0: Ja, dir auch.
2: Die Honigkuchen GmbH und Co. KG hat eigentlich noch nie schwarze Zahlen geschrieben. Obwohl Honigkuchengründer Wilhelm Nelke seine Firma mit Leidenschaft und Herzblut führte und nach einem Geheimrezept seiner Großmutter buk, gingen seine Lebkuchen auf dem freien Markt gnadenlos unter. An der Qualität lag es nicht, da war man sich sicher, aber gegen Nürnberger Lebkuchen, Aachener Printen oder Pulsnitzer Pfefferkuchen war die Honigkuchen GmbH und Co. KG in Kundenohren ein Niemand.
3: Pfefferkuchen, Lebkuchen, ist alles irgendwie das Gleiche.
4: Wenn ich Ihnen da was empfehlen dürfte, hier, die Honigkuchen sind vorzüglich. Qualitativ äußerst hochwertig, ja. Na, Zimt, Nelken, Ingwer, Kardamom und echter Honig. Was viele gar nicht wissen ist, ja, dass die großen Firmen schon lange gar keinen echten Honig mehr benutzen. Die nehmen nämlich Kunsthonig, nehmen die, um die Preise zu drücken. Aber wir bei Honigkuchen, GmbH und Coca-Cola,
3: ja, machen völlig... Ich stehe eh nicht so auf dieses trockene Gebäck. Meine Oma hat gesagt, ich soll halt irgendwelche Printen kaufen gehen und jetzt wollte ich einfach die billigsten nehmen, keine Ahnung. Also nichts für ungut, aber diese Honigkuchen da sind halt auch schon mega eingestaubt. Keine Ahnung, wie lange die da schon liegen.
4: Wie, Sie mögen kein weihnachtliches Gebäck?
3: Also... Nee, ich stehe mehr so auf Chips und so salziges. Ja, und wenn Kuchen, dann halt richtigen, nicht so was Langweiliges. Das ist so Oma-Gebäck halt. Aber ey, waren Sie schon mal in Amsterdam? Ich war da letztes Jahr und wir haben richtig geile Brownies gekauft. Also in Amsterdam, verstehen Sie, oder? Also das waren Space Cakes.
4: Space Cakes? Was ist
3: das? Kennen Sie nicht? Da ist Cannabis drin, ist mega. Sollten Sie mal ausprobieren, das macht so Spaß. Am liebsten würde ich meiner Oma einfach sowas mitbringen.
4: Space Cakes, also so.
2: Dem Mädchen im Kapuzenpullover war vermutlich nicht klar, welche entscheidende Rolle sie in Wilhelm Nelkes Leben spielte. Nach der schicksalhaften Begegnung ging ihm ein Gedanke nicht mehr aus dem Kopf. Und er begab sich auf eine ausschweifende Recherche im Internet.
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2: Und so ging eine erste Fuhre der Party printen als hoffnungsvolles Experiment in den Verkauf.
6: Hey, ich hab so überlegt, eigentlich ist das mit Weihnachten so voll das gute Konzept.
7: So mit Jesus, meine ich. Guter Typ. Also, so theoretisch. Ich glaube aber, der hatte halt jetzt nicht so mega übernatürliche Skills. Die haben den einfach alle so abgefeiert, dass die Storys über ihn immer und immer mehr aufpoliert haben. Verstehst du? Oma, verstehst du?
8: Du hast überall Schokolade im Gesicht, im ganzen Gesicht. Komm, Jonas.
7: Also wegen Jesus jetzt nochmal. Ich glaube, der konnte nicht über Wasser laufen, der konnte nur echt gut schwimmen. Und seine Fans haben das dann voll aufgebauscht.
8: Jetzt komm, wir gehen raus und machen Schneeengel im Schnee.
9: Leute, ich erzähle einen Witz. Pass auf, hier. Welches Problem haben viele Männer an Weihnachten, na? Die Gans liegt nicht auf dem Teller, sondern sitzt neben ihm. Ja, Pizza!
10: Oh, wir haben die Gans komplett vergessen.
8: Macht nix. Legst du den Rotkohl auf die Pizza und dann läuft er.

0: Na, wie waren die Feiertage?
1: Oh, ganz groß waren die. Du, so viel Spaß hatte ich an Weihnachten nicht mehr, seit ich ein Kind war.
0: Ah, schön.
1: Ich habe so viel von den Partybriten gefressen und
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1: Etwas schneller, Gustavsson. Das Theater beginnt in einer guten Stunde.
2: Sehr wohl. Aber darf ich fragen, warum? Sie haben es doch sonst nicht so eilig, Herr Isigem.
1: Nun, heute Abend tritt zum ersten Mal meine gute Freundin Genevieve Van Dorn mit der Arie zu meinem Gedicht Halbblutmond auf. Mein bestes Werk, Gustavsson, das darf ich auf keinen Fall verpassen. Und außerdem schrieb ich ihr bereits, dass ich komme. Ja, Herrschaftszeiten, was ist denn nun los? Warum halten wir an?
2: Ich weiß nicht, Herr Isigem. Es tut mir leid, irgendwas scheint mit dem Motor nicht zu stimmen.
1: Ach, herrje, Gustavsson, so komme ich doch zu spät ins Theater. Können Sie das reparieren oder so etwas? Oh, Himmel, das raucht ja.
2: Ich fürchte, der Motor ist hinüber. Ich kann mir nicht erklären, wie das passieren konnte. Ich habe erst Anfang der Woche alles kontrolliert.
1: Nun, wie wir ja aber deutlich sehen können, ist der Wagen dennoch kaputt. Und ich verflixter Narr habe mich von diesem neuen Trend zu einem eigenen Automobil hinreißen lassen. Ich sage es Ihnen, Gustavsson, mit einem rein rassigen Gaul wäre das nicht passiert. Ein Gaul hat keinen Motorschaden, nicht wahr?
2: Ein Gaul wird höchstens krank, Herr Isigem.
1: Na, das gefällt mir doch. Ein Automobil, das zu Bruch geht, ist wie ein Zugpferd, dem schlecht wird. Ich werde dazu ein Gedicht schreiben. Ach, Gustavsson, jetzt tun Sie doch etwas. Wir stehen hier mitten auf der Straße.
2: Ich bitte vielmals um Verzeihung, Herr Isigem. Es tut sich nichts, gar nichts. Wir müssen den Wagen von der Straße schieben.
1: Ach, welche Schmach. Na dann, flott, flott, Gustavsson. Die ehrenwerten Herren hinter uns warten bereits.
2: Bei allem, was mir teuer ist, Herr Isigem, ich kann unmöglich dieses schwere Gerät alleine bewegen.
1: Oh, Jemine. Sie empfehlen doch nun nicht allen Ernstes, dass ich mit Ihnen schiebe, Gustavsson. Das kommt gar nicht in Frage, selbst wenn die Autoschlange bis ans Ende der Stadt reicht. Ich bin Dichter, Gustavsson, kein Ah, dem Himmel sei Dank dort. Eine junge Dame in Begleitung eines jungen, kräftigen Burschens. Heda, werter Herr, meine Dame, haben Sie einen Moment Ihrer Zeit für einen Poeten in Not?
2: Sind Sie sicher, Herr Isigem? So wie die sich in den Schatten drücken, glaube ich, da ist was mit denen nicht ganz koscher.
1: Ach, was reden Sie denn da, Gustavsson? Die Dame kommt ja schon zu uns herüber. Einen wunderschönen guten Abend, die Dame.
3: Einen schönen guten Abend auch Ihnen, Herr Isigem.
1: Ach, oh, eine Liebhaberin der Dichtkunst, wie ich sehe. Und Ihr Name, meine Dame?
3: Oh, mein Name ist unwichtig. Ich möchte Ihnen lediglich sagen, ich bin eine große Bewunderin Ihres Halbblutmondgedichts. Sie haben so vielen von uns die Augen geöffnet. Sie wissen es vermutlich nicht, aber es gibt Menschen, die Sie für einen Propheten halten. Deshalb bitte ich Sie, diesen Schaden als ein höheres Zeichen zu sehen.
1: Worauf wollen Sie hinaus, Teuerste?
3: Was ich meine ist, wenn Ihr Wagen liegen bleibt, ist es möglicherweise einfach nicht der richtige Tag, um ins Theater zu gehen. Einen schönen Abend noch.
1: Wie? Aber so warten Sie doch, junge Dame! Wahrlich sonderbar. Ja, ja, etwas Geduld bitte.
2: Was ist denn nun, Herr Isigem? Wie sehen Sie denn aus? Sie sind ja ganz blass.
1: Wahrlich eine bemerkenswerte junge Dame. Und welch eine obskure Warnung.
2: Wie meinen?
1: Ich fürchte, dieser Theaterabend nimmt eine gar dramatische Wendung, Gustavsson.
2: Aber was ist jetzt mit der Arie und mit ihrer Freundin?
1: Mir scheint, dass das Theater heute Abend kein sicherer Ort ist. Und das, wo Sie doch so hohen Besuch erwarten. Ach, das kann kein Zufall sein. Laufen Sie hin, Gustavsson. Sagen Sie den Schutzmännern Bescheid.
2: Sofort, Herr Isigem. Aber was werden Sie tun?
1: Nun, mir bleibt nichts anderes übrig, als hier zu sitzen und mir diesen schönen Mond anzusehen. Wie treffend, dass es ein halber Blutmond ist. Wie in meinem Gedicht. Ja, so ist das nun einmal. Dem Universum sind wir alle lediglich Figuren auf einem Brett und es treibt seine Scherze mit uns, wie es ihm beliebt. Ach, was stehen Sie denn noch so herum, Gustavsson? Laufen Sie, na los!
2: Sehr wohl, Herr Isigem.
1: Ich hoffe nur, mich kann jemand mitnehmen. Der Halbblutmond ist heute Abend alles, was zählt.
4: Es ist bald soweit. In einer Stunde beginnt das Theater.
3: Unser Mechanikerfreund hat offenbar Wort gehalten. Hier scheint sich eine ziemliche Schlange zu bilden.
4: Natascha, da! Da steht er mit seinem Fahrer.
3: Los in den Schatten. Er darf uns nicht sehen.
1: Hey da, werter Herr, meine Dame! Haben Sie einen Moment Ihrer Zeit für einen Poeten in Not?
3: Jemand von uns sollte hinübergehen.
4: Ich kann nicht. Wenn ich hinübergehe, wird er von mir erwarten, dass ich ihm helfe.
3: In Ordnung, ich gehe.
5: Hey, seid ihr hier irgendwo? Hallo?
4: Nicht so laut, du Trottel. Ich bin hier, komm. Wir müssen uns von der Straße fernhalten. Wenn wir als Gruppe gesehen werden, zieht das unnötige Aufmerksamkeit auf uns.
5: Moment mal, wo ist Adam?
4: Adam ist beschäftigt. Im Übrigen, gute Arbeit mit dem Motor.
5: Ja, eine meiner leichtesten Übungen. Verrätst du mir jetzt endlich warum?
4: Der Wagen, den du manipuliert hast, gehört dem Dichter Bernhard Isegrim.
5: Und wer ist das?
3: Sein Gedicht Der Halbblutmond war für viele von uns ein Weckruf.
5: Wer bist du denn? Wo ist Adam?
3: Er ist beschäftigt und das heißt, du redest jetzt mit uns, klar?
5: Ich verstehe. Der Mann hat ein Gedicht geschrieben. Na und?
3: Seine Arbeit war der Funke, der unserer Gruppe Leben eingehaucht hat. Wir werden aus den Schatten treten und endlich dem Volk die Herrschaft wiedergeben. Doch wir haben erfahren, dass Isegrim heute im gleichen Theater zu Gast ist wie General Markus.
4: Es würde eine falsche Botschaft senden, wenn wir mit unserem erklärten Todfeind auch den Quell unserer Inspiration in die Luft sprengen. Deshalb muss er für heute Abend abgelenkt werden.
5: Ich verstehe. Das hättet ihr mir auch eher sagen können.
3: Man weiß in diesen Zeiten nie, wem man vertrauen kann. Jetzt kommt mit. Wir müssen unseren Stützpunkt erreichen.
4: In Ordnung.
5: Wer ist sie überhaupt? Ich dachte, Adam hat bei euch das Sagen.
4: Hat er auch, aber Natascha ist seine Schwester. Sie haben Halbblutmond gemeinsam gegründet.
5: Und nach einem Gedicht benannt?
4: Du solltest es lesen, es ist sehr inspirierend.
5: Ist mir eigentlich egal. Ich will nur, dass das Parlament gestürzt wird und wir endlich wieder den Ton angeben. Wo bleibt Adam denn jetzt? Ich denke, heute ist der große Abend.
4: Wie gesagt, er ist unterwegs.
3: Der Neue hat nicht Unrecht. Mir gefällt nicht, dass mein Bruder sich kurzfristig entschuldigt hat. In einer Stunde wird hier die Hölle los sein.
4: Was hast du Herrn Isegrim vorhin eigentlich gesagt?
3: Dass er uns allen ein Vorbild ist. Und dass er sich vom Theater fernhalten soll.
5: Sieht das nicht verdächtig aus?
3: Wäre dir denn was Besseres eingefallen? Mein Bruder und ich werden beide gesucht. Es ist so schon gefährlich genug für uns. So, hier ist es. Adam? Adam, bist du hier? Adam?
5: Das ist der Stützpunkt? Dieses Loch?
4: Dafür ist es unauffällig. Aber wo ist Adam? Was machen wir jetzt, Natascha?
3: Es gibt ein Telefon hier. Adam hat mir eine Nummer gegeben, die ich im Notfall anrufen soll. Ah, hier.

0: Hallo, ist Adam da? Hallo, ist Adam da?
1: Nein, tut mir leid, er ist gerade gegangen.
0: Wer spricht da eigentlich? Hallo? Hallo?
2: Kameraden, seht mal dort aus dem Fenster. Ach. Das Theater.
3: Was ist?
0: Oh nein, wir müssen fliehen. Los, los, der Halbblutmond ist alles, was zählt.
4: Meine liebe Genevieve, ich bin sicher, du kannst dir meine Freude vorstellen, als ich erfuhr, dass die Arienumsetzung meines Gedichtes Halbblutmond von dir gesungen werden wird. Sei versichert, dass ich bei der Premiere anwesend sein werde und deine Interpretation meiner Worte genauestens verfolgen werde. Ich bin sicher, du wirst Halbblutmond ganz fantastisch umsetzen. Wie ich höre, werden hohe Gäste wie der ehrenwerte General Markus anwesend sein. Doch lass dich von diesen Politikangelegenheiten nicht verunsichern. Dieser Abend gehört ganz dir, deiner wunderschönen Stimme und meinem Halbblutmond. Herzliche Grüße, dein Freund Bernhard Isegrim.
0: Ach, wie lieb.
2: Wer ist lieb?
0: Adam! Was tust du denn hier?
2: Ich wollte dich sehen, meine Liebste.
0: Adam, das ist so süß von dir. Meine Vorstellung beginnt in weniger als einer Stunde.
2: Nein, bitte. Du kannst heute nicht auftreten.
0: Was? Aber...
2: Ich hatte gehofft, dich davon fernhalten zu können. Doch nun, es wird einen Anschlag geben.
0: Einen? Adam, das hat doch nicht etwa was mit dieser furchtbaren Gruppe aus Radikalen zu tun, der du angehörst.
2: Diese Gruppe, Genevieve, ich habe dir nicht alles erzählt. Ich bin nicht nur ein Teil von ihr, ich habe sie gegründet. Und heute Nacht werden wir endlich ans Licht treten. Wir haben eine Bombe unter dem Sitz von General Markus angebracht. Ich dachte, es wäre nicht so schlimm, doch der Sitz des Generals wurde weiter vorverlegt. Und so mussten unsere Brüder auch die Bombe weiter vorverlegen.
0: Adam, das kann ich einfach nicht glauben.
2: So wie die Bombe nun platziert ist, besteht Gefahr, dass du verletzt wirst. Und das kann ich einfach nicht zulassen.
0: Aber du wolltest es zulassen, dass die Aufführung, die mich endlich zu einem Star machen könnte, von einem blutigen Attentat überschattet wird. Ada, ich...
2: Nein, so ist das nicht. Du solltest nie beteiligt sein, aber...
0: Das Gedicht Halbblutmond, die Arie Halbblutmond und eure furchtbare Gruppe auch Halbblutmond. Du hattest das von Anfang an geplant.
2: Es war der Grund, warum ich dich getroffen habe. Aber... Ich hab mich in dich verliebt, so wahr ich jetzt hier stehe.
0: Du sagst, du liebst mich und doch willst du meine Gesangskarriere zerstören, noch bevor sie richtig begonnen hat.
2: Jetzt vergiss doch mal für einen Moment deine Karriere. Halbblutmond ist ein Werk, das Geschichte schreiben wird. Es ist Licht für all die Unterdrückten und Hoffnung für alle, die bereits aufgegeben haben. Mit dem heutigen Abend fängt es an. Wir beginnen den Umsturz mit der Uraufführung der Arie zu dem Gedicht, das alles begonnen hat. Da, sieh nach draußen. Ein Halbmond, rot wie deine Lippen, wie in Isegrims Gedicht. Siehst du es nicht, Genevieve? Das ist Schicksal.
0: Adam.
2: Ich liebe dich, so sehr wie ein Mann eine Frau nur lieben kann. Doch bitte, geh heute nicht auf diese Bühne und erzähl niemanden von dem, was ich dir heute Abend erzählt habe. Du darfst Halbblutmond nicht in den Weg treten. Das lasse ich nicht zu. Versprich es mir. Liebst du mich, Genevieve?
0: Ja, ich liebe dich, Adam. Aber... Was willst du, was ich tue?
2: Komm mit mir. Gemeinsam können wir einfach weglaufen.
0: Was? Und deine Revolution?
2: Ach, die Revolution wird wie von selbst laufen, sobald sie erstmal angestoßen wurde. Ich schwöre dir, nach heute Abend gibt es nur noch dich und mich.
0: Was ist das für ein Geräusch?
2: Nein, das sind die Schutzmänner. Sie suchen nach mir. Jemand muss ihnen einen Tipp gegeben haben. Schnell, wo kann ich mich verstecken?
0: Tut mir leid, Adam.
2: Was? Genevieve? Nein!
0: Es tut mir leid. Du hattest alles kaputt gemacht. Hallo?
1: Hallo. Ist Adam da? Hallo? Ist Adam da?
0: Nein, tut mir leid. Er ist gerade gegangen.
1: Wer spricht da eigentlich?
5: Was ist hier passiert? Nehmen Sie die Waffe runter, Fräulein.
0: Er gehört zu einer Gruppe Revolutionäre. Er hat mich angegriffen.
5: Keine Sorge, wir wurden bereits gewarnt. Sonst ist keiner von Ihnen hier.
0: Er sagte, es gibt eine Bombe unter dem Sitz des Generals.
5: Was?
0: Die sollten Sie eventuell entfernen.
5: Verstanden. 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
0: 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Der Halbblutmond ist alles, was zählt.
4: Ja, so ist das nun einmal. Dem Universum sind wir alle lediglich Figuren auf einem Brett und es treibt seine Scherze mit uns, wie es ihm beliebt.
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1: Der Bundestag, der Sächsische Landtag und auch der Leipziger Stadtrat, sie haben gerade alle Sitzungspause. Normalerweise heißt das, wir haben Sommerloch. Es gibt weniger zu berichten. Auf der Bundesebene war es zuletzt aber vor allem gar nicht ruhig. Nach dem Rücktritt von CDU-Fraktionschef Jens Spahn hat Kanzler Merz im Kabinett ordentlich umgebaut und mehrere Positionen neu besetzt. In Leipzig gab es politisch zwar keine großen Ereignisse, aber auch hier war einiges los. Vom Sommerloch keine Spur. Vom Sommerwetter schon. In Leipzig wurden am Donnerstag knapp 38 Grad gemessen. Dadurch ist die Fugenmasse der Bahngleise erneut geschmolzen. Wie die Leipziger Verkehrsbetriebe darauf reagiert haben und noch viel mehr, erfahrt ihr heute bei Leipzig Weekly. Mein Name ist Jana. Schön, dass ihr dabei seid. Zuerst starten wir aber wie immer mit unserem Wochenrückblick. Der Anschlag auf den Christopher Street Day in Berlin hat auch in Leipzig für Entsetzen gesorgt. Am Montag haben sich auf dem Marktplatz mehrere hundert Menschen zu einer stillen Mahnwache versammelt. Damit wurde an die Opfer des Anschlags gedacht. Und es ging darum zu zeigen, dass queere Menschen sich von der grausamen Tat nicht unterkriegen lassen. So Jasmin Grävel, die Mitorganisatorin des Leipziger CSDs.
2: Wir dürfen uns von diesem Hass, der da zum Ausdruck gebracht worden ist, nicht spalten lassen, nicht in die Unsichtbarkeit drängen, sondern wir gehen weiterhin für unsere Rechte auf die Straße.
1: Die Teilnehmenden legten bei der Mahnwache auf dem Markt Blumen nieder und stellten Kerzen auf. Bei dem mutmaßlich islamistischen Anschlag auf den CSD am vergangenen Samstag war eine Frau getötet worden. 29 weitere Menschen wurden zum Teil schwer verletzt. Am Tag danach wurde der 21 Jahre alte mutmaßliche Täter bei einem Polizeieinsatz erschossen. Von dem geplanten Stellenabbau bei BMW ist das Leipziger Werk wohl nicht so stark betroffen. Der Autobauer will weltweit rund 8000 Stellen abbauen, wie aus Medienberichten von Mittwoch hervorgeht. Das Unternehmen setze darauf, dass Mitarbeitende mit Abfindungen freiwillig gehen. Außerdem sollen Stellen nicht mehr neu besetzt werden, wie es hieß. Die BMW-Mitarbeitenden in Leipzig sind vor allem in der Produktion tätig. Da die Stellen aber vor allem in der Verwaltung gestrichen werden sollen, ist das Werk in Leipzig laut einem Sprecher der IG Metall eher nicht von dem Stellenabbau betroffen. Wer im kommenden Jahr in Leipzig eine Kleingartenfläche pachten will, muss mehr zahlen als bisher. Der jährliche Betrag soll dann für einen Quadratmeter von 12 auf 21 Cent steigen, wie die Stadt am Mittwoch bekannt gegeben hat. Für ein Grundstück von 300 Quadratmetern wären das im Jahr 63 statt 36 Euro. Die Gebühr wurde das erste Mal seit 28 Jahren erhöht. So kamen PächterInnen in Leipzig vorher günstiger weg als etwa in Dresden oder Magdeburg. Nun sind die Gebühren in etwa gleich hoch wie dort. Dass die Preise erhöht werden, fand der Kreisverband der Leipziger Kleingärtner nachvollziehbar. Wie dieser Mephisto 97.6 mitteilte, hätten sie sich aber gewünscht, dass die Gebühr stufenweise teurer wird. Und wie habt ihr am Donnerstag die extreme Hitze überstanden? Wir haben uns an dem Tag in der Innenstadt mal umgehört, wie LeipzigerInnen mit den heißen Temperaturen umgehen.
3: Viel trinken, nochmal viel trinken und Eis essen.
4: 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Ich sag ihm, sich die Hitze nicht schlecht reden.
1: Wie sich die Hitze in der Stadt ausgewirkt hat und was die nächsten Tage auf uns zukommt, das wissen meine KollegInnen Mathis und Clara. Mathis, du hattest das Thermometer seit Wochenbeginn fest im Blick. Hatte die Hitze schon vor Donnerstag spürbare Auswirkungen?
5: Ja, am Montag war nämlich die Schleuse Connewitz geschlossen. Da fließt aktuell laut Stadt Leipzig zu wenig Wasser in der Pleiße. Das ist auch schon das zweite Mal diesen Sommer. Ende Juni zum Hitzewochenende wurde sie schon einmal dicht gemacht. Das bedeutet jetzt für KanufahrerInnen, dass sie diesen Pass zwischen Elsterflutbecken und Kosbudener See nicht nutzen können. Am Mittwoch war dann die zweithöchste Waldbrandgefahrenstufe erreicht und der wurde vom Sachsenforst ausgerufen. In anderen Teilen der Region um Leipzig hat es in der Woche dann auch schon bereits gebrannt.
1: Den Hitzepeak für Juli, den gab es dann ja am Donnerstag. Meine Wetter-App, die hat mir vorher 38 Grad angezeigt. Wurde jetzt auch so viel in Leipzig gemessen, Mathis?
5: Der Spitzenwert lag laut dem Deutschen Wetterdienst minimal darunter. 37,9 Grad wurden am Nachmittag gemessen. Ein Rekord für Leipzig ist das laut dem DWD jedoch nicht. Am 27. Juni waren es 40 Grad.
1: An dem heißen Tag Ende Juni ist die Fugenmasse in den Straßenbahngleisen geschmolzen und die Bahnen standen zwischendurch ganz still. Diesmal gab es wieder Probleme. Meine Kollegin Clara hat sich das gestern selbst angesehen. Sah es denn jetzt wieder so schlimm aus wie im Juni?
6: Nein, bei weitem nicht. Also die Probleme, die gab es ja auch nur am Friedrich-Liss-Platz im östlichen Zentrum. Da waren die Fugen an vereinzelten Stellen leicht matschig geworden und haben sich auch gewölbt. Aber das ist auch nur auf dem Gleis stadteinwärts von der Eisi auskommend Richtung Hauptbahnhof passiert. Ja, und es sah definitiv nicht so schlimm aus wie am Hitzewochenende Ende Juni.
1: Gesperrt haben die Leipziger Verkehrsbetriebe das Gleis am Nachmittag trotzdem. Wie sah es denn jetzt am Freitag aus? Musste was repariert werden?
6: Also auf der Website wurde ja am Donnerstag zwischendurch noch was von Hitzeschäden geschrieben. Aber, und da habe ich den Pressesprecher von den FVB Marc Backhaus gefragt, der meinte, das Gleis und die Trams sind dieses Mal nochmal glimpflich davongekommen.
7: Wir haben keine Schäden festgestellt. In der Nacht hat die Situation nicht entspannt. Abkühlung ist eingetreten, sodass wir heute ohne Einschränkung in den Tag starten konnten.
6: Dass die Trams am Donnerstag von dieser Schiene stadteinwärts umgeleitet worden sind, das war eher eine Vorsichtsmaßnahme, denn die LVB hatten auf dem betroffenen Gleis am Friedrich-List-Platz rund 60 Grad gemessen. Das ist eine Temperatur, da fängt dann das Bitumen, woraus die Fugenmasse besteht, an zu schmelzen. Ja, und darüber fahrende Autos haben das dann noch zusätzlich verformt und die Masse herausgeschleudert. So hat mir das Marc Backhaus erklärt. Die Umleitungen im Tramverkehr hielten aber nur bis zum frühen Abend an.
1: Für die LVB scheint das Schlimmste also erstmal vorbei zu sein. Gilt das denn jetzt auch für uns, Mathis?
5: Ja, eher nicht. Zwar hat es in der Stadt zu Freitag ein klein wenig geregnet und die Waldbrandgefahrenstufe für Leipzig ist am Freitag auf nur noch die 3 statt 4 von 5 möglichen Stufen heruntergesunken. Am Samstag soll es zudem kräftig regnen und auf 24 Grad abkühlen. Danach geht es laut DWD-Meteorologin Helga Schäf aber heiß weiter.
8: Zum Sonntag, Montag und die ganze nächste Woche klettert das Thermometer wieder Richtung 30 Grad beziehungsweise nächste Woche dann auch wieder über 30 Grad und man muss leider weiter mit entsprechend starken Wärmebelastungen rechnen.
1: Wenn es jetzt häufiger so heiß wird, was können die Menschen und die Stadt Leipzig denn machen, um die nächsten Hitzetage besser zu überstehen?
5: Also den BürgerInnen empfiehlt der DWD viel trinken, kühle Orte aufsuchen, nicht übertrieben Sport machen und die Mittagshitze meiden. Mehr Infos gibt's auf der DWD-Internetseite hitzewarnung.de.
6: Genau, und die Stadt Leipzig, die hat ja zudem noch weiter ihren Hitzeaktionsplan laufen. Zudem gehören unter anderem Trinkbrunnen im Stadtgebiet, zum Beispiel am Augustusplatz oder am Wilhelm-Leuschner-Platz gibt's welche. Dann hat die Stadt auch noch die Erfrischungskarte im Internet, auf der man kühle Orte im Stadtgebiet finden kann. Und die Leipziger Verkehrsbetriebe, da hat mir Marc Backhaus erklärt, die wollen die Lage jetzt weiter beobachten. Wenn die Hitze nochmal zu groß werden sollte, dann gibt es mehrere Maßnahmen, die die RVB umsetzen können der Reihe nach. Also auf jeden Fall werden regelmäßig Gleistemperaturen gemessen. Sollte es über 33 Grad werden, dann sollen die Busse schon mal nicht mehr über die Schienen fahren. Wenn es noch wärmer wird, dann müssen auch die Trams umgeleitet werden und wenn es ganz schlimm wird, dann wird entweder Steinmehl eingesetzt, das bindet die Fugenmasse, oder punktuell wird dann auch vielleicht mit Wasser gekühlt.
1: Wie sich die Hitze in der laufenden Woche auf Leipzig ausgewirkt hat und wie man sich für heiße Temperaturen wappnen kann, das habe ich mit meinen KollegInnen Mathis und Clara besprochen. Lieben Dank euch. Immer wieder gab es über die Ausstellung des Museums Runde Ecke negative Schlagzeilen. Die Stasi-Gedenkstätte wird seit der Wende vom Bürgerkomitee Leipzig geleitet. In der Ausstellung geht es darum, wie die Stasi während der DDR die BürgerInnen überwacht hat. Wie das in der Ausstellung gezeigt wird, wurde von vielen Stellen kritisiert. Daher stand auch

0: autoritären Führungsstil. Er soll zum Beispiel andere Mitarbeitende zu wenig in die Arbeit eingebunden und Vorschläge für Veränderungen abgeblockt haben. Außerdem ist oft die Rede davon, dass die Ausstellung nicht mehr zeitgemäß ist.
1: Nicht mehr zeitgemäß, das klingt ja doch noch etwas kryptisch. Weiß man denn genau, was an der Ausstellung jetzt kritisiert wird?
0: Ja, das auf jeden Fall. Die Ausstellung ist nämlich seit der Wende kaum verändert worden. Dadurch ist sie wohl historisch nicht mehr aktuell und es gibt auch einen weiteren Vorwurf, Zusammenhänge würden zu stark vereinfacht. Und deswegen haben die Stadt und die Stiftung Sächsischer Gedenkstätten auch Fördergelder bereits vor mehreren Jahren gekürzt und seit Anfang 2026 ganz gestrichen.
1: Was sagt Hollitzer denn selbst zu den Vorwürfen? Er wird ja zum Teil für die veralterte Ausstellung verantwortlich gemacht.
0: Ja, also wie gesagt, diese Vorwürfe stehen schon länger im Raum. Deswegen hat er sich dazu in einem Gespräch mit der Zeit schon vor 5 Jahren mal geäußert. Hollitzer hat diese Gedenkstätte als Museum im Museum gesehen. Und die ursprüngliche Ausstellung sollte deswegen als Zeitzeugnis erhalten bleiben. Auch er wollte die Ausstellung modern ergänzen. Dafür fehlten aber damals seiner Ansicht nach Fläche und Mittel. Zu seiner Entlassung hat sich Hollitzer noch gar nicht geäußert. Im Interview mit dem MDR hat das Bürgerkomitee aber berichtet, dass sich Hollitzer juristisch gegen die Entlassung wehren will.
1: Die Diskussionen um die runde Ecke könnten uns also noch länger beschäftigen. Wie stellt sich denn das Bürgerkomitee nach Hollitzers Entlassung jetzt die Zukunft der Gedenkstätte vor?
0: Die Ausstellung soll auf jeden Fall geöffnet bleiben. Und nach Informationen des MDR übernimmt Ingo Sasama aus dem Bürgerkomitee vorerst die Leitung der Ausstellung. Man will ein Konzept für eine neue Ausstellung erarbeiten. Die soll dann bis zum 40. Jahrestag der Friedlichen Revolution fertig sein, also 2029. Das Ziel der neuen Ausstellung ist demnach, mit Originalmaterial die Stasi-Überwachung der Menschen wirklich greifbar zu machen. Und dafür kann das Bürgerkomitee wohl auch die Fördergelder wieder einsetzen. Die wurden im Mai freigegeben. Das Museum Runde Ecke hat Mephisto 97.6 die Informationen zur Nachfolge und auch zu der Ausstellung auf Nachfrage hin nicht bestätigt. Ein Mitarbeiter hat aber gegenüber uns darauf verwiesen, dass die Meinungen über die Gestaltung der Ausstellung intern gerade ziemlich weit auseinandergehen.
1: Der langjährige Leiter des Museums Runde Ecke, Tobias Hollitzer, ist entlassen worden. Meine Kollegin Lena war das zu den Entwicklungen um die Stasi-Gedenkstätte. Lieben Dank auch an Mathis, er hat die Informationen recherchiert. So, das war's zu den News von den letzten Tagen. Jetzt schauen wir noch darauf, was in den kommenden Tagen so los ist. Auch wenn die Trams am Friedrich-List-Platz nach der Hitze wieder fahren, die Großbaustelle am Hauptbahnhof, die bleibt uns noch die kommenden 2 Wochen erhalten. Die alten Gleise sind mittlerweile schon ausgebaut, jetzt sollen die neuen Schienen eingesetzt werden. Nach den Schulferien, also ab dem 17. August, sollen die Straßenbahnen dann wieder ihren üblichen Weg über den Hauptbahnhof fahren. Der eingeschränkte Tramverkehr wird euch aber hoffentlich nicht davon abhalten, in den nächsten Tagen noch etwas zu unternehmen. Zum Beispiel Tennis zu schauen. Wimbledon, das wird den meisten von euch, zumindest den Tennisbegeisterten, etwas sagen. Vor etwa 3 Wochen ist das international renommierte Tennisturnier zu Ende gegangen. Aber kein Grund, traurig zu sein, warum nicht mal in Leipzig ein internationales Tennisturnier besuchen. Bei den sogenannten Leipzig Open wird in der Kategorie der Damen sogar um Weltranglistenpunkte gekämpft. Bei den Leipzig Open könnt ihr von Freitag bis Sonntag beim Steffi Graf Junior Cup vorbeischauen. Am Sonntag startet dann auch die Qualifikation der Damen. Für die Finalspiele müsst ihr euch noch ein bisschen gedulden, die stehen dann erst am 9. August an. Als letztes habe ich für euch noch einen wichtigen Gedenktag. Am Sonntag wird in Leipzig an Sinti und Roma gedacht, die während des Holocausts verfolgt wurden. Mindestens 280 Sinti und Roma sind laut der Stadt während des Nationalsozialismus aus Leipzig verschleppt und größtenteils ermordet worden. Der Europäische Holocaust-Gedenktag erinnert insgesamt an über 500.000 Roma und Sinti, die in der NS-Zeit verfolgt und ermordet wurden. In Leipzig lädt der Verein Romano Sumnal am Sonntag um 17 Uhr zu einem Gedenken im Park am Schwanenteich ein. Der liegt am Hauptbahnhof. An dem Denkmal mit dem Namen Geschlagener sollen unter anderem Gedichte in Romanes vorgelesen werden. Mit den Informationen zum Europäischen Holocaust-Gedenktag für Sinti und Roma sind wir am Ende von Leipzig Weekly angekommen. Ich bedanke mich ganz herzlich bei meinen KollegInnen Clara und Mathis für die Redaktion. Und ich verabschiede mich von euch. Alaaf und bis zum nächsten Mal.

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1: Paul?
2: Ja?
1: Hä? Wo sind wir denn hier gelandet?
2: Ich weiß auch nicht, irgendwie klingen wir auch so komisch, oder? Warte mal.
1: Hallo.
2: Ist das jetzt hier das Nirvana oder was ist das hier?
1: Hä, ich habe gerade noch im Radio gehört, jetzt sollte die Wiederholung kommen von der vierten Stunde.
2: Kommt doch immer jetzt eigentlich an der Stelle, also.
1: Genau jetzt.
2: Ja, aber was machen wir denn hier? Was sind wir? Was?
1: Paul.
2: Ja?
1: Ich glaube, wir sind das Notfalltape.
2: Das Notfalltape.
1: Ach du Scheiße.
2: Okay, da hat wohl einer dann geschlampt, ne? Hat einer geschlampt hier.
1: Das kann man schon so sagen. Mensch, da hat irgendein Redakteur, der verantwortlich war, das mal auszutauschen hier.
2: Ja, hat geschlampt.
1: Hat geschlampt. Deshalb sind wir jetzt hier.
2: Genau, hier einfach eine Mail schreiben vielleicht jetzt an Mephisto.
1: Ja, meine Damen und Herren, was machen wir denn jetzt? Ich meine, 55 Minuten sollte jetzt eigentlich hier diese Wiederholung kommen.
2: 55 Minuten einfach mal so genießen könnten wir eigentlich. Wir könnten eigentlich mal so einfach auch mal, finde ich auch im Radio sehr gut, so Zeit zählen. Einfach so eins,
1: zwei,
2: aber ein bisschen langweilig, glaube ich, auf Dauer.
1: Auf Dauer ist es ein bisschen langweilig. Ja, ich würde sagen, ich hab hier einen ganz coolen Song wiederentdeckt, ne?
2: Ja, was denn für einen? Ich habe total, so eine Stunde Musik hätte ich total Lust auf. So, wir setzen uns ins Cabrio und machen so eine Kassette an mit unserem Mixtape für den Sommer.
1: Ja,
2: so.
1: Ja, keine Tiefen, nur Höhen. Das finde ich gut. Das können wir doch einfach die nächsten 55 Minuten machen.
2: Und was hast du für einen Song?
1: Pina Colada.
2: Ah, den habe ich richtig lange nicht gehört. Da freue ich mich jetzt richtig. Ja,
1: alles klar. Los. Also, meine Damen und Herren, schreiben Sie der Chefredaktion eine Mail. Der Redakteur wird umgehend entlassen. Es war sein letzter Tag. Jetzt kommt Rupert Holmes mit Escape. Und danach, Paul, was kommt danach?
2: Musik halt.
1: Musik.

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1: Lost, das ist das Jugendwort des Jahres 2020 und Lost, das beschreibt ziemlich genau das Lebensgefühl meiner Generation, der Gen Z. Irgendwie nicht so genau zu wissen, wohin mit dem Leben, planlos sein, wenn sich Lücken im Leben auftun, ja, und sich eben wortwörtlich verloren fühlen. Genau um dieses Gefühl geht es im Buch Freizeit von Carla Kaspari. Die Protagonistin im Buch, die lebt vor sich hin und macht im Grunde nichts anderes, als ihr Umfeld zu beobachten. Ob es sich lohnt, dieses Buch zu lesen, das weiß Iling Pan.
2: Die 26-jährige Franziska kehrt nach ihrer Trennung von Paris nach Deutschland zurück. Eigentlich scheint sie erfolgreich im Leben dazustehen. Sie hat sich als freiberufliche Texterin verwirklicht, verdient gut und schreibt nun an ihrem Debütroman. Dennoch scheint etwas in ihrem Leben zu fehlen. Über Liebesbeziehungen und alten Freundschaften schwebt vor allem die Frage, wann genau ist alles so anstrengend geworden? Und kann man in ein altes Leben zurückfinden?
3: Franziska schaut in die Runde. Bis auf Mina und Lo wirken alle ein wenig abwesend. Niemand redet viel. Also hören alle den beiden zu. Mina erzählt eine Geschichte, die sie kürzlich mit einem Obdachlosen erlebt hat. Sie klingt unangenehm sozialromantisch. Als es so unangenehm wird, beginnen Aldin und Benedikt halbherzig über einen Film zu sprechen, den Franziska nicht kennt. Ihre Unterhaltung wird geskriptet. Franziska denkt, immerhin reden sie nicht über ihre Jobs. Im Hintergrund läuft mittlerweile Musik, die Franziska als eine Art Deep House identifiziert, zu der hedonistische Großstädter mit geschlossenen Augen die Arme heben und hoffen, etwas zu fühlen.
2: Der Roman besticht durch seine gewollte Unverfälschtheit. Nichts wird beschönigt und geglättet. Die Gedanken sind oft ironisch, mitunter verurteilend und unsympathisch, aber immer ehrlich. Damit finden in Freizeit Leichtigkeit und Melancholie, Einfachheit und Tiefe zusammen. Die Sprache ist nüchtern und simpel, aber gelegentlich auch poetisch. Die Alltagsszenen, die man mit hoher Wahrscheinlichkeit in ähnlicher Form aus dem eigenen Leben kennt, lesen sich leicht und oft mit einem Schmunzeln. Doch schon der nächste Satz kann manchmal wieder unbehaglich nahe gehen.
3: Die Zwischenmieterin hatte kaum Spuren hinterlassen. Es war eine lächelnde Frau aus Österreich gewesen, die für ihren Masterabschluss hergekommen war. Franziska wusste nicht mehr genau, welcher Master. Es hatte sich um einen Marketingstudiengang gehandelt, mit dem sie sich später wahrscheinlich um den Social-Media-Auftritt einer Fair-Fashion-Marke oder die SEO-Optimierung einer Webseite kümmern konnte, bis sie zu einem angemessenen Zeitpunkt ihres Lebens schwanger würde. Franziska erinnerte sich, dass die Zwischenmieterin 23 gewesen war, als sie hergekommen war, weshalb Franziska sie mit ihren damaligen 25 Jahren zunächst gehasst hatte. Schließlich hatten sie zu diesem Zeitpunkt beide ihr Masterstudium begonnen. Spätestens seit sie Mitte 20 war, empfand Franziska ganz automatisch Neid auf jede Person, die jünger war als sie selbst, besonders dann, wenn es eine Frau war.
2: Im Buch plätschert die Handlung vor allem am Anfang sehr gemächlich vor sich hin und es gibt an sich wenig Action. Für mehr Spannung sorgen Flashbacks aus Franziskas Vergangenheit. Sie wirken wie Puzzleteile, die mit den Szenen aus der Gegenwart ein Gesamtbild aufdecken. Dazu kommen ergänzend Erzählstränge aus Franziskas eigenem Buch. Ihr beim Schreibprozess über die Schulter zu schauen und ihr Buch im Buch mitzulesen, ist erfrischend. Zumal die Charaktere aus ihrem Leben auch in ihrem Buch vorkommen.
3: Dann denkt Franziska, dass jede Form des Schreibens auf einem sicheren Fundament aus Überauswahl, Unsicherheit und Selbstzweifel passiert und dass man das akzeptieren musste, anstatt sich dauernd selbst zu bemitleiden. Dann tippt sie, wer Mina Lervantes-Müller für eine Person hält, die mit veganer Ernährung, Tuchakrobatik, CBD-Joints und sporadischer Auseinandersetzung mit dem Mond ihr Inneres mit dem Außen der Welt in Einklang zu bringen versucht, der liegt genau richtig.
2: Kaspari baut in Freizeit eine Welt aus stereotypischen jungen Menschen. Und dennoch wirkt diese wahnsinnig real. Somit stellt sich permanent die Frage, ob unsere Generation wirklich so klischeehaft ist. Freizeit schafft es, das Lebensgefühl eines bestimmten studentischen Milieus einzufangen. Für Menschen, die sich auf irgendeine Weise selbst dorthin einordnen würden, ist das Buch eine Empfehlung wert, wenn sie denn Lust auf ein wenig Selbstreflexion haben.
1: So, also das Urteil von Iling Pan zum Debütroman Freizeit der Autorin Carla Kaspari. Das Buch ist im Kiwi Verlag erschienen, hat 298 Seiten und kostet 15 Euro.
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1: Bei Handwerksberufen, da denkt man ja eigentlich an so etwas wie Bäcker, Schreiner oder Tischler. Jetzt geht es aber um einen Beruf, den viele nicht gleich mit Handwerk verbinden. Der Beruf des Geigenbauers. Von denen gibt es sage und schreibe nur 600 in Deutschland. Und damit ist er einer der seltensten Handwerksberufe überhaupt. Und immerhin, ganze 10 Geigenbauer gibt es hier in Leipzig. Und einen davon hat meine Kollegin Sarah Böttcher getroffen.
2: Ein heller, langer Holztisch steht in der kleinen Werkstatt von Felix Lange in Leipzig-Plagwitz. Darauf liegen die Einzelteile einer Geige. Ohne Saiten, auch der Lack fehlt noch. Über der Werkbank hängen, in einem Regal geordnet, viele Feilen und Hobel. Felix Lange ist Geigenbauer. Vor 2 Jahren hat er sich selbstständig gemacht und verkauft nun seine gebauten Geigen an Musiker. Die Arbeit ist mühsam. Kleinste Schritte können Stunden dauern. Etwas, das den 32-Jährigen auch manchmal Nerven kostet.
3: Es ist sehr langwierig und braucht enorm viel Geduld. Klar, es gibt viele Arbeiten, die sind wunderschön und man kann sich daran erfreuen, diese Formen zu schaffen. Aber es gibt auch viele Arbeitsschritte, die ganz schön nervenaufreibend sind, weil man einfach am Ball bleiben muss die ganze Zeit und das Ganze trotzdem sehen muss.
2: Bis das Ganze, also die Geige, dann fertig ist, kann es oft Monate dauern. Heute steht aber erstmal ein weiterer Arbeitsschritt an. Feilen und Hobeln. Aus dem Regal über der Werkbank nimmt Felix eine robuste Feile und rundet die Ecken an der Vorderseite der Geige ab. Dafür braucht er viel Liebe zum Detail. Doch wenn ein Instrument mal fertig ist, freut er sich, wenn die Musiker sie abholen und das erste Mal auf ihnen spielen.
3: So kleine Babys auf jeden Fall. Aber es fällt mir nicht schwer, die Instrumente wegzugeben, weil dafür mache ich sie. Also ich bin eher dankbar, wenn sie dann auch den Ort hier verlassen und gespielt werden.
2: Zum Geigenbau gekommen ist Felix über sein Interesse an der Musik, vor allem an Streichinstrumenten. Früh fängt er an, Cello zu spielen. Die Liebe zum Klang verschlägt ihn nach dem Abitur sogar bis nach Belgien. Dort wird er zum Geigenbaumeister ausgebildet. Später studiert er das Fach in Markneukirchen im Vogtland. Den Eindruck, dass der Beruf ausstirbt, hat Felix nicht.
3: Habe ich noch nicht bemerkt, weil die Instrumente sind ja heute immer noch genauso beliebt. Viele Kinder fangen mit Geige an oder mit Cello. Was passieren könnte, wäre, dass in 100 Jahren vielleicht anders aussieht, dass vielleicht schon irgendwelche 3D-Drucker, Geigen bauen, die perfekt klingen. So, das wird sich zeigen. Aber bisher braucht man die Geigenbauer auf jeden Fall.
2: Was die Geigenbauer bei ihrer Arbeit brauchen, ist vor allem Ruhe. Deshalb ist es oft still in der Werkstatt. Nach dem Feilen wird jetzt gehobelt. Behutsam dreht Felix die Vorderseite der Geige um. Dann nimmt er das Holz im Inneren der Geige ab, um den Klang zu verändern. Nebenbei landen Holzspäne auf dem Boden. Auf die Frage, welche Rückschläge er schon erlebt hat, hält der Geigenbauer inne.
3: Naja, es ist so, man muss sehr viele Erfahrungen alleine machen. Und klar, wäre es schön, einen Meister zu haben, der einem alles zeigt und der auch alles kann, aber das findet man eben nicht. Und es ist deprimierend, wenn man sehr viel Zeit investiert in ein Instrument und zum Beispiel am Ende mit dem Lack man alles versaut. So, das kann passieren.
2: Viel schief gehen sollte jetzt bei der Geige nicht. Denn Felix will sie einreichen bei einem Instrumentenbauwettbewerb. Falls er gewinnt, ist das gute Werbung für ihn. Nach mehreren Stunden Feilen und Hobeln sortiert der 32-Jährige die Werkzeuge zurück in das Regal und knipst das Licht über seine Arbeitsplatte aus. Ein Mosaikstück der Geige ist fertig.
1: Also ganz schön viel Arbeit für so ein Instrument. Eine echte Kunst für die Kunst, könnte man fast sagen.
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1: Katharina Thalbach ist eine der bekanntesten deutschen Schauspielerinnen. Sie wuchs in einer Künstlerfamilie auf und entdeckte schon früh ihre Leidenschaft fürs Schauspiel. Im Mai 2017 hat mein Kollege Paul Materne sie getroffen und mit ihr unter anderem über ihr Leben in der DDR gesprochen. Warum sie heute nicht mehr Schauspielerin werden würde und warum sie Popel toll findet, all das hören Sie jetzt im Interview.
2: Herzlich willkommen bei M19, Katharina Thalbach.
3: Ja, ich bin sehr froh, hier zu sein. Danke.
2: Sie haben schon viermal gespielt, haben aber gerade auch schon angesprochen, Sie sind eigentlich in der DDR groß geworden und in einer Theaterfamilie. Können Sie dieses Wort überhaupt noch hören, Theaterfamilie?
3: Ja, ehrlich gesagt, ja. Ich meine, es ist nun mal mein, das ist mein Ursprung. Also ich meine, es ist so, wie wenn Sie sagen, Sie sind nun mal eine blauäugige Frau. Ich bin nun mal aus einer Theaterfamilie und das war ja auch ein großes Glück für mich.
2: Theaterfamilie impliziert für mich immer so ein bisschen, wurde immer gespielt. Das ist, deswegen habe ich gesagt, das ist vielleicht so ein bisschen blöd, dieser Begriff. Oder können Sie damit leben?
3: Ich kann damit absolut leben, weil ich eigentlich nur angenehme Erinnerungen damit verbinde.
2: Genau, darauf wollte ich auch gerade noch zu sprechen kommen. Ich habe mir so gedacht, als ich das mir vorgestellt habe, schon so früh mit Theater in Kontakt zu bekommen, das klingt immer so, das klingt immer spannend, das klingt immer aufregend. Gab es auch Kehrseiten?
3: Ja, ich bin immer sehr spät ins Bett gekommen zum Beispiel und ich musste mir dann immer den dämlichen Satz anhören, mein Gott, du armes Kind, was hast du für Augenringe? Den musste ich mir schon mit 4 Jahren anhören. Und dann habe ich gesagt, es ist mir egal, ich sitze lieber hier und gucke und höre zu, als dass ich ins Bett gehe und ich darf genauso wie die Erwachsenen sein. Das fand ich natürlich immer toll. Dann nehme ich auch Augenringe in Kauf.
2: Da wurden Sie ja bestimmt auch beneidet, habe ich mir so gedacht, oder? Fanden die anderen das haben die sich gedacht, das hätte ich auch gerne?
3: Nee, in der Schule wurde ich eher gehänselt, dass meine Mutter eine Schauspielerin ist. Da musste ich mich teilweise sogar mit Fäusten verteidigen, ja.
2: Was haben die Ihnen vorgeworfen? Einfach, deine Mutter ist eine Schauspielerin? Das war die Argumentation, oder?
3: Weil sich viele Leute immer vorstellen, dass man denkt, man ist dann was Besonderes, was ja nicht stimmt. Das ist ein Beruf. Also man sagt ja auch nicht einem Sohn eines Fleischers, du denkst, du bist was Besonderes, nur weil dein Vater Kotelett hackt. Nein, auch das ist nichts Besonderes, aber Leute denken das und die denken ja auch immer, man ist ganz reich, nur weil man öfter in der Zeitung steht. Das stimmt ja auch nicht.
2: Sie sind dann schnell auch als Schauspielerin aktiv gewesen, schon in jungen Jahren und haben dann sich einen großen Traum von mir erfüllt. Sie haben schon mit 15 eine Nutte gespielt, beziehungsweise eine Hure, Entschuldigung.
3: Die Hure darf, in der Dreigroschen. Darf ich korrigieren, ich war 13.
2: Das ist noch besser. Da ist die Frage, wie war es mit 13, das habe ich mich so gefragt, wenn ich mit 13 eine Nutte gespielt hätte. Nein, also wenn man mit 13 eine Nutte spielt, da weiß man doch noch gar nicht, was das ist, oder?
3: Ja, aber man hat ja immer so Vorstellungen, ne? Ich meine, selbst wenn man noch nicht alles im Detail weiß, aber man hat doch immer, man hört doch Wörter, man sieht Bilder, man sieht Filme. Damals war es sicher noch ein bisschen verschlüsselter, aber ich habe damals ja schon mit 13 Romane gelesen, also Balzac, und da kamen auch schon Huren vor, oder und wenn ich meine Mutter, und übrigens bin ich natürlich in Berlin Mitte groß geworden, da waren Huren am Straßenrand, die noch früh um 6, wenn ich oder um 7, wenn ich zur Schule gegangen bin, da standen die und haben die Männer angesprochen, und das habe ich natürlich auch meine Mutter, was machen die denn da? Und dann hat sie immer gesagt, ja, die verkaufen Küsse. Also ich wusste halt nicht die anderen Details, was man so macht im Bett, aber alleine Küsse verkaufen fand ich schon furchtbar unanständig. Und natürlich alles, was unanständig war, fand ich auch sehr aufregend. Ich weiß ja nicht, wie es Ihnen ging.
2: Mir geht's heute noch so. Also von daher, Sie haben ja dann wie gesagt, in der DDR schnell Fuß gefasst. Sie sprechen, aber ich habe so ein bisschen den Eindruck, Sie sprechen aber eigentlich gar nicht so gerne über diese konkrete Zeit in der DDR. Immerhin waren es ja 22 Jahre. Woran liegt denn das?
3: Das stimmt nicht. Ich spreche so sehr gerne darüber. Es ist nur, da ich, wie gesagt, ja schon etwas älter bin, musste ich schon sehr oft darüber sprechen. Und das sage ich sehr gerne, weil ich sehr stolz bin auf mein Alter. Übrigens, wen es interessiert, ich bin 63. Es ist nur irgendwann, wenn man darauf reduziert wird und es immer wieder kommt, dann ist man irgendwann, sagt man, ja, stimmt.
2: Ich bin heute mit der Schauspielerin Katharina Thalbach, die sagt über sich selber, ich bin zwar alt, jetzt sind wir schon wieder beim Alter, Aber ich bin infantil bis heute. Wann waren Sie heute schon infantil, Frau Thalbach?
3: Ich habe vorhin in einem Fernsehinterview intensivst über Popeln gesprochen.
2: Das klingt ja sehr spannend. Was kann man denn so lange über Popeln erzählen?
3: Ich finde, es wird generell viel zu wenig über menschliche Exkremente geredet. Da ist irgendwie ein peinlicher Schleier drüber, den ich total verfehlt finde, weil das ist ein ganz wichtiger Bestandteil in unserem Leben. Genauso wichtig wie Essen. Alles, was oben reinkommt, kommt auch irgendwie unten wieder raus. Und das hängt, ist ein Zusammenhang, auch was die Qualität betrifft. Oben gute Qualität, unten gute Qualität. Deswegen muss man darüber sehr, sehr viel reden. Und vor allen Dingen mit großem Vergnügen. In Frankreich gibt es eine ganze Seite über Geschichte, La vie de merde, die Geschichte der Scheiße. Das sollten wir auch tun. Ich würde mich so freuen über eine gute deutsche Scheiße-Website.
2: Meine Autobiografie würde übrigens Geschichte der Scheiße heißen, aber egal. Abgesehen von den Exkrementen, wo sind Sie noch infantil? Also woran merkt man das noch, dass Sie noch infantil sind? Oder vermeintlich infantil? Ist das auch wieder nur ein gesellschaftliches Phänomen, alles infantil zu nennen, was irgendwie mit Popel und Scheiße zu tun hat?
3: Nein, das glaube ich natürlich nicht. Aber ich glaube, man nennt auch vieles infantil, was man auch gerne tut und worüber man aber eigentlich sagt, das ist nur Kindern vorbehalten, was eigentlich nicht wahr ist. Ich ärgere gerne Leute, das mache ich schon gerne.
2: Sie sind ja selber auch immer noch in einer Theaterfamilie, weil Ihre Tochter und Ihre Enkelin arbeiten auch als Schauspielerin. Gab es bei den beiden nie den Punkt, man will eigentlich nicht so werden wie seine Eltern? Das gibt's ja noch. Also ich habe, das ist ja eigentlich eine normale Reaktion. Ich möchte nicht das machen, was meine Eltern machen. Also zumindest in Phasen. Also vielleicht wird man es dann, aber zwischendurch muss man sich doch auch mal ein bisschen dagegen rebellieren, oder?
3: Gab's sowohl bei meiner Tochter als bei meiner Enkeltochter und gab's auch bei mir. Und ich hatte auch wiederum gehofft, dass die es nicht werden. Also ich war da gar nicht drauf scharf, dass die dasselbe machen wie ich. Aber als es dann nicht mehr zu ändern war, habe ich mich damit abgefunden und jetzt freut's mich natürlich auch, wenn wir zusammenarbeiten.

0: Naja, eben gar nicht.
1: Also das klassische Oma-Problem.
0: Total.
1: Sie haben es eben schon angesprochen, Sie arbeiten auch mit denen zusammen. Ich stelle mir das ein bisschen vor, wenn ich mit meiner Mutter zusammenarbeiten würde, ja, das würde so, also ich glaube, es gibt Streit, kann ich mir vorstellen, beziehungsweise würde bei vielen Familien Streit geben, aber andersrum ist es auch so, es ist die Enkeltochter, ist man da auch manchmal zu nett dann im Feedback oder sind Sie genauso hart wie zu den anderen Schauspielern, auch wenn Sie dann Regie führen bei so einem Stück?
0: Also, ich glaube, bin ich eher strenger. Aber ich glaube, ich bin sowieso nicht so ekelhaft. Also
1: bis auf die Popel? Und
0: na, das ist ja nicht ekelhaft, das ist ja menschlich. Nein, also ich glaube, bin ich eher strenger.
1: Warum?
0: Ich glaube, damit niemand denkt, dass ich sie bevorzuge, nur weil sie irgendwie die Frucht meines Leibes sind.
1: Was würden Sie denn jungen Schauspielern raten? Lass es? Oder also jetzt im Jahr 2017?
0: Das ist so schwer. Also echt. Also ich kann nur sagen, ich würde es wahrscheinlich nicht mehr machen, wenn ich das mit dem, was ich weiß, heute nochmal anfangen müsste, würde ich es nicht machen. Aber ich träume sowieso davon, irgendwie, wenn ich mir was wünschen könnte, wenn ich nochmal anfange, dann würde ich eh am liebsten Astrophysik studieren.
1: Oder eben Geschichte.
0: Ja, Geschichte, das kann ich ja noch machen. Aber Astrophysik nicht.
1: Warum?
0: Weil ich zu alt bin. Geschichte kann man immer machen, aber Astrophysik, das muss man schon mehr drauf haben.
1: Jetzt, warum würden Sie es heute nicht mehr machen? Das wollte ich nochmal wissen. Sie haben gerade gesagt, also da vielleicht nochmal einen Grund, warum?
0: Ich weiß nicht, wahrscheinlich, weil ich das Gefühl habe, dass es geht alles zu sehr in die Richtung Verkäuflichkeit und das würde mich, glaube ich, anöden. Oder ich würde anfangen, Straßentheater zu machen, weil dann wäre es das Reellste, wo ich sage, da wird noch mit Wasser gekocht und das ist ehrlich und das ist, ansonsten ist halt, ja, es verkommt zu viel zu Marke. Es ist nicht mehr es ist mir zu wenig oft wirklich ein Bestandteil einer gesellschaftlichen Auseinandersetzung oder auch ein Treffpunkt für eine gesellschaftliche Auseinandersetzung. Ich könnte jetzt da einen ganzen Vortrag halten, ist zu langweilig.
1: Da in der Zeit, so in den 60ern, sagen wir jetzt mal, war das da mit dem, war der Durchbruch da nicht auch einfacher zu schaffen? Ich meine, vielleicht war das auch noch nicht so eine Zeit, wo jeder Schauspieler werden wollte. Vielleicht kommt das auch noch dazu.
0: Ja, sicher, das kommt dazu, dass natürlich dieses Wort Ruhm in der Zwischenzeit viel größer ist als das Wort Arbeit. Und diese Diskrepanz war natürlich nicht so groß. Dazu kommt, dass ich aus dem Land komme, aus der DDR, wo Presse und dieses ganze Drumherum niemanden interessiert. Das gab's gar nicht. Also es gab eigentlich immer nur das, was auf der Bühne oder auf einer Leinwand stattgefunden hat. Und eigentlich da fanden dann auch die Diskussionen in Kneipen statt oder auf der Straße. Und es war so ein direkte, also das hat mich sowieso überrascht, als ich dann nach dem Westen kam, dass da, wie hieß es da immer, Klappern gehört zum Handwerk. Bis ich diesen Satz begriffen habe, hat schon eine Weile gedauert. Das Klappern dann heißt, dass man andauernd in der Zeitung stehen soll, auch wenn es gar nicht wichtig ist, egal ob gut oder schlecht, Hauptsache du stehst in der Zeitung oder irgend so ein Blödsinn. Das habe ich, das fand ich befremdlich alles. Und es ist jetzt natürlich auch mit diesen wahnsinnig vielen Medien, man hat ja wirklich das Gefühl, das Erstrebenswerteste ist, irgendwie berühmt zu sein. Und wenn sie es dann alle sind, leiden sie. Weil das ist so merkwürdig alles.
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1: Ihr hört den Tonleiter bei Mephisto 97.6 mit einer kleinen Zeitreise in das Jahr 1976.
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1: Na, wer hat ihn erkannt? Wolf Biermann war das mit Lass dich nicht verhärten. Bekannt ist der Liedermacher hierzulande vor allem wegen seines Protests gegen die DDR-Diktatur. Aufgrund seiner systemkritischen Texte wurde er 1976 der DDR verwiesen. Damit war er weltweit nicht allein, denn damals waren Demokratien nicht nur in Europa die seltene Ausnahme. Und je mehr Diktaturen es gab, desto mehr Protestmusik wurde eben auch geschrieben. So schlossen sich 1976 in Brasilien gleich 4 MusikerInnen zusammen, um sich gegen die Militärdiktatur ihres Landes aufzulehnen. Musikredakteur Rico Cavalla kann uns mehr erzählen über das Bandprojekt Os Doces Bárbaros.
3: Es ist verboten zu verbieten. Das singt der brasilianische Sänger Caetano Veloso im Jahr 1968. Wie viele MusikerInnen seiner Zeit kritisiert auch er die Zensur des schon seit 4 Jahren andauernden Militärregimes in seinem Land. Und das nicht ohne Risiko. Denn das Regime geht scharf gegen KritikerInnen vor und versetzt auf diese Weise die ganze Bevölkerung in Schrecken. Unbequeme JournalistInnen, Studierende und KünstlerInnen werden inhaftiert, gefoltert und ermordet.

0: Auch Caetano Veloso landet für seine Songtexte ein paar Monate im Gefängnis, wird zur Ausreise gezwungen und verbringt 3 Jahre im Exil in London. Nach seiner Rückkehr nach Brasilien versuchen er und seine KollegInnen, die Zensur ihrer Kunst zu umgehen. Mal humorvoll, mal poetisch. Viele von ihnen wurden in diesen dunklen Zeiten zu großen Namen in der brasilianischen Popmusik. So wie Veloso, seine Schwester Maria Bethânia und seine Freunde Gilberto Gil und Gal Costas. Im Jahr 1976 gründen die 4 ein Bandprojekt. Os Doces Bárbaros, die süßen Barbaren. Alle 4 sind zu diesem Zeitpunkt national bekannte Stars. 10 Jahre Solokarriere haben sie bereits hinter sich. Um dieses Jubiläum zu feiern, stellen sie als die süßen Barbaren eine Tour auf die Beine und nehmen ein Live-Album auf. Und das trägt ebenfalls den Namen Doces Bárbaros. Die Zeile "Mit Liebe im Herzen bereiten wir die Invasion vor" ist Programm. Die 4 FreundInnen teilen ihre Liebe zur Musik mit ihrem Publikum. Zugleich sind sie sich der politischen Wirkung ihrer Kunst bewusst. So reflektiert Gilberto Gil 2011 in einem Interview mit Selema Masekela.
1: Das war die Zeit, in der sich die gesamte brasilianische Musikszene zusammengetan hat, um zu kämpfen. Das war die Zeit, in der wir alle plötzlich verstanden, wie machtvoll Musik sein kann. Nicht nur für die Message, sondern um die Herzen der Menschen zu erreichen und ihnen Energie zu geben und diese Freude am Leben zu sein.
0: Das Regime nimmt die Tour der 4 Musiklegenden nicht einfach so hin. Ihre Konzerte sind begleitet von ständiger Polizeipräsenz und zufälligen Festnahmen. Ein paar Auftritte in São Paulo und Rio de Janeiro sind ein voller Erfolg. Doch schon nach einem Monat wird die Tour unsanft unterbrochen. Nach einer Show in Florianópolis, im Süden des Landes, erwischt es auch die Band selbst. Die Polizei durchsucht Gilberto Gils Zimmer und findet ein paar Gramm Marihuana. Gil wird erneut in Gewahrsam genommen. Viele empfinden die Verhaftung als absurd und willkürlich. Wohnungen durchsuchen, Songtexte zensieren oder Mikrofone mitten im Konzert abschalten. Das Ziel solcher Interventionen war seit Beginn der Diktatur dasselbe: kontrollieren, was in Brasiliens sogenannter Mittelschicht auf symbolischer Ebene passiert. Regulieren, was an den Werten der europäischen 68er-Bewegung über den Atlantik geschwappt war. Die freie Liebe, individuelle Freiheit und Genuss. All das gilt aus der Sicht des Militärregimes als moralischer Verfall. Nach ein paar Wochen und einem erzwungenen Psychiatrieaufenthalt ist Gilberto Gil wieder auf freiem Fuß. Die Doces Bárbaros setzen ihre Shows fort und spielen noch 2 Monate in einer bekannten Konzerthalle Rio de Janeiro. In ihrem Programm lassen sie sich von dem Zwischenfall mit Gil nicht einschüchtern. In ihren Songs zeigen sie ihre Solidarität mit anderen KünstlerInnen, die ebenfalls vom Regime überwacht und drangsaliert werden. Den Song Quando widmen sie Rita Lee, einer extravaganten Rockmusikerin mit knallroten Haaren. Sie wurde im Frühjahr 1976 hochschwanger bei sich zu Hause im Wohnzimmer verhaftet.

Kurz vor ihrem Tod 2023 soll Heeta Lee das Fazit gezogen haben: Ich bin ein Kind der Diktatur, ich habe keine Angst. Und auch die Dossis Barbaros haben scheinbar keine Angst. Sie setzen dem Schrecken der Zeit die Freude an Musik und dem gemeinsamen Experimentieren entgegen. In dem Song Brasilien, Liebe es oder verlasse es, spielen sie mit den patriotischen und spießigen Parolen der Diktatur.

0: Die süßen Barbaren sind damals wie heute beliebt in ganz Brasilien. Zugleich haben alle vier KünstlerInnen im Laufe ihrer Karrieren auch internationale Anerkennung bekommen. Dieses Jahr wurden Caetano Veloso und Maria Bethânia für ihr neuestes Album mit dem Grammy ausgezeichnet. 50 Jahre nach ihrer Erfolgstour mit den Dossis Barbaros. Heute erinnert das Live-Album der Dossis Barbaros an die Zeit, in der die vier Freunde Caetano, Gilberto, Gau und Bethânia ihren Platz in der brasilianischen Gesellschaft gefunden haben. Als MusikerInnen, die sich gegenseitig inspiriert haben, als FreundInnen, die solidarisch waren in einer Zeit voller Misstrauen und als Menschen, die unter Repression für künstlerische Freiheit eingestanden sind.
1: Das war Rigo Cavalla zu dem Bandprojekt Os Dossis Barbaros in Zeiten der brasilianischen Militärdiktatur.
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2: So, Children of the Night. Das Intro kommt eigentlich von den Ärzten, hast du gerade gesagt. Wer bist überhaupt du? Jane Ulle, hallo.
3: Hi.
2: Wir hören im Hintergrund schon praktisch das Intro von einem Set, was du im Kater mal aufgenommen hast, ne?
3: Mhm.
2: Es ist Downtempo.
3: Ja, kann man so sagen.
2: Wie lange bist du da bei Downtempo schon dabei?
3: So ein Jahr, würde ich sagen. Also davor war ich auf jeden Fall auch noch anders unterwegs, aber so seit einem Jahr ist das so mein Ding.
2: Bei Wusa. So heißt deine Crew. Eigentlich aus Berlin. Du bist aber aus Leipzig.
3: Ja.
2: Wie bist du da hingekommen?
3: Mein guter Freund, Gastik, auch in unserer Crew, mit dem mache ich seit, ich glaube, Mai Musik. Und der Robert, der Wusa gegründet hat, war bei unserem Gig auf dem Monis Rache Festival. Und ja, das hat ihm wohl ganz gut gefallen. Und dann hat er gefragt, ob ich nicht auch Bock hätte, da mitzumachen.
2: Und seitdem praktisch so und so, was hast du, glaube ich, schon öfters mal, jetzt Kater Blau und jetzt im Sommer geht's nochmal richtig los, festivaltechnisch.
3: Könnte man so sagen.
2: Also, wo bist du da?
3: Feel Festival, dann Habitat, das ist bei Hamburg. Und dann machen wir noch ein Floor beim Chateau Perger Festival in Frankreich.
2: Also, da überall kann man dich hören, wenn einem das Set jetzt gleich gefällt.
3: Na dann.
2: Worauf können wir uns freuen?
3: Ja, wie gesagt, die Ärzte am Anfang. Nein, natürlich nicht. Also nur ein Auszug. Ja, ein wilder Mix von meinen Hits, will ich nicht sagen. Also doch schon Hits. Also langsam produzierte Sachen, eigentlich, also Sachen, die eigentlich schneller sind, einfach ein bisschen langsamer gemacht. Ich finde, dann hat es auf jeden Fall mehr Wumms, das Ganze.
2: Und ich kann nur sagen, auf jeden Fall bis zu Ende hören, weil der letzte Track,
3: der ist
2: Junge,
3: wichtig.
2: Der ist wichtig. Der schließt das alles nochmal ab. Also, Jane Ulle, vielen Dank. Wir hören jetzt dein Set. Wie lange dauert es? 3 Stunden oder so?
3: Ich glaube 3 Stunden und 10 Minuten, weil der letzte Track geht 10 Minuten und der ist wichtig.

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2: Und damit einen wunderschönen guten Abend. Ich habe Ihnen heute Abend zum allerersten Mephisto Clubbing Set was Wunderschönes mitgebracht. Das hier, das sind Cornelis und Nomis mit einem Set, was Neujahr 2018 im Kater Blau in Berlin gespielt haben. Dark Disco, die beiden ja beim Leipziger Crew Öst geschrieben, nicht mit Ö, sondern mit einem O, mit so einem Strich durch, so ein skandinavisches Ding. Die ganze Crew hat sich so vor 2,5 Jahren hier in Leipzig gegründet, haben am Anfang klassisch auch hauptsächlich auf Open Airs gespielt. Inzwischen eigentlich so und so, glaube ich, fast jede Woche, aber EFZ auch öfters mal. Meine Damen und Herren, hören wir einfach mal rein. Das hier sind Cornelis und Nomis.
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Sie hören Cornelis und Nomis von der Leipziger Crew. Öst, das ist ein Set aus Neujahr 2018 aus dem Katerblau in Berlin. Dark Disco. Finden Sie auch auf Soundcloud. Einfach mal gucken. Können wir sehr empfehlen. Ist unsere Redaktionsmeinung. Unsere Redaktion sagt geil. Das wollen wir hören. Viel Spaß.

Cornelis und Nomis hören Sie gerade hier mit einem Set, was Sie an Silvester aufgenommen haben im Kater Blau. Von einer Öst-Crew, Leipziger Crew, hat sich vor 2,5 Jahren in Leipzig gegründet, angefangen auf Open Airs, inzwischen feste Größe im So und So im IFZ, überall an bekannten Verkaufsstellen, kann man fast sagen. Ja. Öst, ganz wichtig, wenn Sie das suchen wollen auf Soundcloud. Ich bin mehrmals daran gescheitert, weil Öst wird nicht mit Ö geschrieben, sondern mit einem skandinavischen O, mit einem Strich durch, finden Sie auf Soundcloud aber, indem Sie Ost Leipzig eingeben. Ich habe ein bisschen gebraucht, um das zu machen. Jetzt weiterhin viel Spaß, Nomis und Cornelis mit ihrem Set von Neujahr aus dem Kater Blau.

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